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1: Los Bastardos mit Try Not to Die.

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1: Sohidin Khonov mit From Asia to Africa.

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1: Peter, Lois and Lux featuring Tim Collins mit Blues in C-Moll.

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1: Die Formation K3 mit Ihr wollt, dass ich schön spiele.

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1: Present Tension mit Index Late Night Mix.

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1: Die Formation Bad Roots mit Searching for Some

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1: Die Formation K3 mit Schießer.

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0: Harald Mörth, aka Late Hour Entertainment mit Fresh.

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Hallo, wir sind hier heute bei der Sendung von Globaler Dialoge der Women on Air. Heute geht es um Nowruz. Das ist ein Neujahrsfest, das letzte Woche am 20. März rund 300 Millionen Menschen weltweit gefeiert haben. Wir sprechen darüber, welche geschichtliche und welche persönliche Bedeutung Nowruz für uns hat. Wir sprechen darüber, welche Dinge wir mit Nowruz in Verbindung bringen, welche Erinnerungen wir haben und wie es ist, dieses Jahr eigentlich im Schatten eines Krieges Nowruz feiern zu müssen. Während wir hier das Neujahrsfest, Silvester eigentlich, immer im Januar, also Ende im tiefsten Winter feiern, ist Nowruz eigentlich der Frühlingsbeginn. Es beginnt exakt mit der Tag-Nacht-Gleiche, also dem Moment, in dem Frühling startet. Das Fest ist über 3000 Jahre alt und wird zum Beispiel in Kasachstan, in Afghanistan, im Iran, in Tadschikistan, in Teilen der Türkei und Armenien, in kurdischen Gebieten und in ganz, ganz vielen anderen Ländern gefeiert. Und inhaltlich geht es eigentlich um die Erneuerung. Schon Wochen davor fangen wir an, unsere Wohnungen zu putzen. Das nennen wir Khane Tekkoni, was wortwörtlich bedeutet, wir schütteln das Haus. Und dabei wird eigentlich die Wohnung extrem gründlich geputzt und wir entfernen uns von dem Negativen des letzten Jahres und blicken eigentlich in ein neues Jahr. Und ein zentrales Element von Nowruz ist eigentlich Haftzehn. Das ist ein Tisch, eine Tafel, die wir mit sieben verschiedenen Gegenständen decken und die beginnen alle mit dem Buchstaben S. Und jedes Teil hat eine eigene Bedeutung. Zum Beispiel der Apfel steht für Gesundheit oder Essig haben wir auch, das steht für Geduld. Und Weizensprossen, die stehen zum Beispiel für das Leben. Mein Papa kommt aus einer kurdischen Stadt aus dem Iran und er hat mir immer vor allem rund um die Zeit um Nowruz eine Geschichte erzählt, die ihm seine Eltern eigentlich erzählt haben. Das ist eine Legende von Kaveh, das ist quasi ein Schmied. Und er erzählt von einer Zeit, in der quasi ein Tyrann namens Sahok über die Menschen herrscht und regiert hat. Und auf den Schultern von Sahok wuchsen zwei Schlangen, die täglich eigentlich mit dem Gehirn der Menschen gefüttert werden mussten. Und aus Angst vor dieser Situation und dieser Grausamkeit flohen viele Menschen weg, auch in die Berge. Und dieser Schmied namens Kaveh, auch seine Familie litt sehr unter diesem Tyrannen. Und er rief die Menschen quasi zum Widerstand auf und schmiedete für sie Waffen, um eigentlich kämpfen zu können. Und am Ende konnte er mit den anderen Leuten natürlich auch diesen Tyrannen auch stürzen und entzündete eigentlich auch ein Feuer, um ein Zeichen zu setzen, dass diese Unterdrückung vorbei war und ein neuer Tag eigentlich beginnt. Und dieses Feuer steht bis heute für Freiheit. Und mein Papa, immer wenn Nowruz ist, druckt auch immer Fotos von Feuer aus und gibt sie uns. Und die Geschichte hat, glaube ich, nicht nur für meinen Papa eine große Bedeutung, sondern auch für viele andere Leute, weil ich glaube, man sieht es auch irgendwie als Symbol des eigenen Volkes vielleicht und auch als Aufstand gegen Unterdrückung. Und deshalb ist, glaube ich, Nowruz nicht nur unter Anführungszeichen ein Neujahrsfest oder der Frühlingsbeginn, sondern auch ein Zeichen für Freiheit und die Identität, die damit kommt. Und jetzt kommt ein Song, unser erster Song des Tages von Farhad Mehrad. Und der Song heißt Kuda Kone.

0: Wir sind zurück bei der Sendung Globale Dialoge, Women on Air. Das Lied, das wir gerade gehört haben, hieß Kuda Kone von Farhad Mehrad. Und diese heutige Sendung ist vom Javane-Verein geplant. Javane bedeutet auf Farsi, auf Kurdisch und Dari aufblühende Knospe. Wir sind ein antifaschistischer, feministischer, internationalistischer Verein, der sich während der Frau-Leben-Freiheit-Bewegung gebildet hat, in einem solidarischen Schulterschluss. Und wir bekennen uns immer noch dieser Bewegung an und versuchen, Inhalte und Sendungen wie heute für euch zu gestalten, um die Themen und auch den Schmerz, der jetzt gerade vor allem in der Region, aber auch außerhalb steht, einfach näher zu bringen, in den Raum zu stellen, euch greifbarer zu machen. Dieses Lied, das wir gerade gehört haben, fühlt sich für mich immer so an, als würde man den Frühling mit zitternden Händen begrüßen. Und ich glaube, genau das ist auch irgendwie das Gefühl, das uns momentan in dieser Zeit im Schatten des Krieges mit diesem Nowruz-Fest begegnet. Und ich dachte mir, dass ich vielleicht eine Strophe aus dem Lied für euch übersetze. Direkt am Anfang schreibt der Sänger: Der Duft vom Neujahr, der Duft von Maulbeeren, der Duft vom bunten Papier, der herbe Geruch von geräuchertem Fisch auf dem Soufflé, der Duft von Jasminblüten auf dem Gebetsteppich meiner Großmutter. Mit all dem überstehe ich den Winter. Mit all dem vertreibe ich die Müdigkeit. Und genau diese Nostalgie, die diese Sätze und die Melodie dieses Liedes einfangen, finde ich, beschreibt die Zeit, in der wir gerade sind und auch den Charakter von der Zeit, in der das Lied geschrieben wurde. Und zwar wurde Farhad Mehrad 1944 geboren und lebte bis 2003 und ist leider an einer tödlichen Krankheit verstorben. Und seine Lieder waren dafür bekannt, einen sehr revolutionären Charakter mit sich zu tragen, einen melancholischen Charakter, der so eine Art Aufbruchsstimmung mit sich trägt. Und vor der Revolution 1979 haben seine Lieder so wirklich zur Einheit, zu Widerstand und eben wirklich ein kollektives Nein zu der Situation irgendwie vermittelt. Und was wirklich tragisch war, war, dass nach der Revolution tatsächlich seine Musik über 15 Jahre verboten wurde und es ihm verweigert wurde, eben aufzutreten und zu performen. Genau. Und die Zeit nach der Revolution hat auch eben eine Zeit ausgezeichnet, in der viele politische Festnahmen, Repressionen gegen Oppositionelle, denen eigentlich Einheit, Freiheit etc. versprochen wurde, stattfand. 1988 redeten wir von politischen Massakern gegen Oppositionelle und vieles mehr. Und dieser Widerstand, diese Zeit, diese Repression, über die wird jetzt auch meine Kollegin sagen, weiter mit euch reden und einführen, und ich hoffe, das Lied hat euch gefallen.
1: Vielen Dank, Leyli. Bei uns im Studio ist heute Kamran Roderi, der 7 Jahre lang im berüchtigten Evin Gefängnis in Teheran inhaftiert war. Er wurde 2016 bei einem Verwandtschaftsbesuch im Iran festgenommen, zu falschen Geständnissen gezwungen und schließlich wegen angeblicher Spionage zu 10 Jahren Haft verurteilt. 2023 kam er im Zuge eines Gefangenenaustauschs frei. Heute setzt er sich für Menschenrechte im Iran ein und berichtet aus erster Hand über die Lage im Land. Wir wollen heute mit ihm über seine Erfahrungen, die aktuellen Situation im Iran und die Bedeutung von Nowruz in diesen schwierigen Zeiten sprechen. Hallo Kamran.
2: Hi.
1: Danke, dass du da bist.
2: Gerne, gerne.
1: Kamran, du warst 7 Jahre im Iran inhaftiert. Kannst du uns kurz schildern, wie du diese Zeit erlebt hast?
2: Ja, wenn du mir, Sarah, erlaubst, dass ich ebenfalls ein Wort an die Zuhörerinnen und Zuhörer richte. Ich wünschte mir, dass ich heute Abend hier volle Freude auch Nowruz gratuliere zu allen Iranerinnen, Iranern. Leider ist das mir nicht möglich. Mir ist einfach nicht zumute. Ich habe ja gemischte Gefühle. Auf einer Seite ist eben diese Erneuerung, dass uns wieder Mut gibt. Auf der anderen Seite denke ich an alle Familien, an allen Betroffenen im Iran, die nicht nur in diesen letzten Zeit Opfer geben mussten, leider Gottes, mit ihrem Leben. Daher ist das ein Trauer in mir. Ich bin mit dem Gedanken bei Ihnen dort, aber auch zu Gefangenen, Mitgefangenen. Ich habe wohl nach meiner Freilassung auch Kontakte erhalten. Und zum Glück konnte ich auch während dieses neuen Krieges einige Male doch mit ein paar Leuten sprechen können. Sie konnten mich anrufen. Also von hier aus ist das sehr schwierig, dort zu machen. Die 7,5 Jahre dort, vielleicht in Verbindung mit Nowruz, darf ich sagen, dass wir gerade vor ein paar Tagen vor Nowruz auch dort diese Khane Takani, was vorher Kimia gesagt hat, gemacht haben.
1: Im Gefängnis.
2: Also im Gefängnis, ja, tatsächlich. Also die Zellen wurden geputzt. Wir haben auch versucht, so weit es uns möglich war, schöne Kleidung anzuziehen. Wir haben auch über das, eine der wichtigsten Traditionen, die vielleicht in Vergessenheit geraten ist, wir haben ja über das vorige Jahr gesprochen. Das, was vielleicht die Jugendlichen vergessen haben. Das Nowruz ist eine Art wieder innehabe, wieder nachzudenken. Was war im letzten Jahr? Welche Erfolge ich hatte? Wo waren die Schwachpunkte? Was kann ich lernen? Was kann ich besser machen in das neue Jahr, im neuen Jahr? Und da sind das eben dieses Gespräch. Es ist ein seriöses, aber doch freundschaftliches unter uns allen. Und die Atmosphäre war im Gefängnis sehr freundschaftlich. Es ist, ich sage es immer und ich werde nicht müde sein, das zu sagen. Im Gefängnis saßen zu meiner Zeit und auch jetzt alle Schichten, alle nicht sozialen, sondern vom politischen her. Also alle politischen Richtungen im Gefängnis. Wir haben sehr viele gehabt, die aus Mujahedin waren, Linke, viele Liberale, Lehrer, Arbeiter. Und dort war das nicht die erste Priorität. Zuerst stand der Mensch. Zuerst stand dieser gemeinsame Schmerz, dass wir alle gemeinsam unter diesem Regime leiden. Trotzdem haben wir Nowruz gefeiert. Der eine oder der andere konnten vielleicht auch mit simplen Sachen auch ein Lied singen. Einmal haben wir auch das Erlaubnis bekommen, dass jemand auch ein Saz mit sich bringt. Also da hat man uns ein Saz gegeben und er konnte spielen. Das war im letzten Jahr, als ich dort war. Und ja, wir haben trotzdem gefeiert.
1: Im Zuge dessen gab es ja auch Briefaktionen 2022, wenn ich mich richtig erinnere, von Amnesty International. Ja. Habt ihr das da auch mitbekommen?
2: Es gibt keine Möglichkeit, Briefe zu bekommen, vor allem für die politischen Gefangenen, weil Geheimdienst filtert alles. Von Amnesty International ist sehr schlecht eingesehen bei den beim Regimeanhänger.
1: Natürlich.
2: Ja, das ist, versteht sich von selbst. Aber eben durch das Telefonat mit meiner Frau hat sie eben gesagt, dass viele an dich denken. Und das haben sie auch ausgedruckt. Eben. Und das gibt sehr viel Hoffnung. Es ist auch ein Grund, dass ich nach meiner Freilassung sehr stark für Amnesty einsetze, weil ich die Wirkung der Aktivitäten gesehen habe, wie schön das war, diese Hoffnung, dass man nicht vergessen wurde.
1: Das ist sehr schön. Angesichts der aktuellen Lage im Iran im Rahmen des Krieges, welche Entwicklungen beobachtest du derzeit in den Gefängnissen oder was wird dir berichtet? Du hast ja zu Anfang erwähnt, dass du auch Kontakt mit ehemaligen Mitgefangenen hast.
2: Ich habe tatsächlich zweimal, wie gesagt, auch gesprochen mit den Ex-Mitgefangenen, die auf Urlaub waren oder gekommen sind. Die Klinik im Evin-Gefängnis ist zu. Das heißt, die Gefangenen, die krank werden, werden nicht behandelt. Nicht einmal im Evin selber. Sie werden auch nicht ins Krankenhaus gebracht. Es fehlt an Infrastruktur. Es wurden überall bombardiert. Zweitens ist das die Knappheit an die Grundversorgung. Also die Gefangenen brauchen ja was zum Essen, was zum Lieferung, damit sie etwas kaufen können. Und diese Lieferkette, unter Anführungszeichen, wenn ich das so sagen darf, das wird ja von Polizei erledigt. Und wenn sie nicht arbeiten können, strukturiert, die Gefangenen sind die Ersten, die darunter leiden. Weil sie zählen ja nicht, für das Regime zählen sie ja nicht, sie haben keinen Wert. Ja, das heißt, Punkt 1, eben medizinische Versorgung, Punkt 2, Grundnahrungsversorgung und drittens, und das ist das Schlimmste, ist eben diese Gefahr, die Hinrichtungswelle wiederzufinden. Vorgestern 3 Verhafteten wurden hingerichtet. Wer weiß, also der Leli hat ja gesagt, 1988, diese Welle nach dem Tod von Khomeini. Ja, wer weiß, ob sie das wieder machen oder nicht machen. Und dieses Risiko tragen die Gefangenen tagtäglich.
1: Ja, es ist eine unglaublich prekäre Lage natürlich für die politischen Gefangenen zurzeit und auch allgemein, weil die Gefängnisse haben sich ja auch bekanntlich mit den Protesten im Januar gefüllt. Und wie du gesagt hast, vermehren sich ja auch die Berichte, dass das iranische Regime vermehrt Leute festnimmt, auch DoppelstaatsbürgerInnen, so wie du damals unter ähnlichen Accusations.
2: Ja.
1: Und beziehungsweise auch Personen, die im Januar inhaftiert wurden, hinrichtet. Wie ist das deine Einschätzung, warum das Regime derzeit so vorgeht?
2: Es liegt in der Natur der Diktatoren. An dem Moment, wo sie dann etwas verlieren oder glauben zu verlieren, dann ist das wie eine Kette, Kettenreaktion. Kann passieren. Ich rufe in Erinnerung die Geschichte mit dem Hijab, gezwungener Schleier. Ja. Nach dem Tod von Mahsa und eben die Bewegung Xinjiang Azadi im gesamten Land, da war die Kontrolle nicht mehr möglich gewesen. Und dadurch haben sie ja eigentlich einen Machtverlust erlitten. Und das können die Diktatoren nicht aushalten. Es ist so ist das, wie es wirklich gesprochen wird. Sie können sich nicht leisten, einen Teil der Macht zurückzugeben. Und sie werden dann mit allen Mitteln das verteidigen, Erpressungen, Unterdrückungen bis zum Töten. Und das machen sie ja, das haben sie auch gezeigt. 30.000, das ist nur eine Zahl, aber in jeder dieser eine Person steht ein Herz, ein Gedanke und jede Menge Familien und Angehörigen. Das ist unglaublich.
1: Ja, vielen Dank, Kamran. Ich würde sagen, wir hören uns das zweite Lied an, das heißt Sar Umad Zemestun von Tara Diva.
2: Schönes Lied, sehr schönes Lied.
1: Ich mag es auch gern. Ja. Und auch hier geht es um das Ende vom Winter und der Beginn des Frühlings, der Beginn von einem möglichen Neuanfang. Und ich würde sagen, wir hören da mal rein.
2: Ja, sehr schön.
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0: Wien. Diese Veranstaltung war jedoch nicht einfach nur eine Zelebration, sondern es hatte auch etwas von einer Gedenkveranstaltung. Könntest du vielleicht erzählen, warum ihr diese Veranstaltung dieses Jahr auf diese Weise geplant habt?
1: Danke, danke für Bing hier. Und am Samstag, wir haben vor dem Parlament in Wien eigene H10-Tisch gemacht. Wie die Kimia erzählt hat, dieser H10 hat eine spezielle Bedeutung. Und wir wollten nur einfach zeigen, wie vielfältig und bedeutungsvoll dieses Ritual ist, das Menschen weltweit verbindet. Und so haben wir es mit einer Öffentlichkeit gebraucht. Wir wollten einen kleinen Einblick in diese Tradition geben und die Schönheit, Tiefe und Lebendigkeit der iranischen Kultur sichtbar machen. Uns war wichtig zu zeigen, dass Nowruz nicht nur ein Neujahrsfest ist, sondern auch eine Botschaft von Erinnerung, Hoffnung und Menschlichkeit. Gleichzeitig wollten wir auch daran erinnern, dass Iran nicht mit dem Bild gleichgesetzt werden darf, das die Islamische Republik vermittelt.
2: Iran ist viel mehr als ein Regime. Iran steht auch für eine alte Kultur, für Vielfalt, für Würde, für Kunst, für Erinnerung und für Hoffnung. Gerade in einer Zeit, dass das Land seit vielen Jahren unter Gewalt, Unterdrückung und nun auch unter Krieg leidet, war es uns wichtig, an diesem Tag ein anderes Bild von Iran zu zeigen. Ein Bild, das das Leben und die Menschen in den Mittelpunkt steht. Besonders schön und berührend war auch unsere Wand der Wünsche. Dort könnten Menschen aus vielen verschiedenen Ländern ihre Wünsche und Hoffnungen für Iran aufschreiben. Viele haben mitgemacht und es waren Botschaften in unterschiedlichen Sprachen zu sehen. Dadurch ist die Wand zu einem stark und sichtbaren Zeichen der Solidarität geworden. Sie hat gezeigt, dass viele Menschen mit Iran verbunden sind, mitfühlen und auf Frieden, Freiheit und eine bessere Zukunft hoffen.
0: Vielen, vielen Dank für diese Ausführung. Könntest du vielleicht erzählen, wie die Leute reagiert haben, als sie auf der Straße vorbeigegangen sind, an eurem Haftziehen und an all dem, was ihr vor dem Parlament eben organisiert habt?
2: So, wir haben so viele unterschiedliche Reaktionen gehabt. Ich kann es Gutes sagen, noch kann ich Schlechtes sagen. Die Neugier war dort. Viele haben nicht gewusst, was das bedeutet. Viele haben gefragt auch. Und wir haben Flyer gehabt in zwei Sprachen, Deutsch und Englisch, für die Touristen, auch für die österreichischen Leute, dass da drinnen gestanden ist, was das bedeutet, Nowruz. Wir haben jedes Symbol aufgeklärt, was das ist, dieses Symbol. Und auch wir haben andere Reaktionen auch gehabt. Wir haben auch Kommentare gehabt. Ja, und warum soll da vor der Parlament sein zum Beispiel? Und unsere Reaktion war, es ist eine kulturelle Sache. Es ist eine internationale Sache. Wir wollen nur einfach die Kultur zeigen. So, wir haben eine Mischung gehabt von gut und auch paar schlechte Kommentare.
0: Aber vielleicht diese Frage würde ich tatsächlich nochmal stellen, ja? Warum war es wichtig, dass vor allem jetzt Nowruz vor dem österreichischen Parlament thematisiert wird? Warum eben dieses Gedenken und diese Erinnerung und dieses Schöpfen nach Hoffnung, wie du es gerade eben erzählt hast, mitten in Wien Aufmerksamkeit bekommen sollte? Also
2: So, es gibt viele Aspekte, warum wir diese Entscheidung getroffen ist und auch warum dort als ein Location, als ein Platz. So, wir wollten mehr Leute erreichen von unterschiedlicher Background. Und Parlament ist ein Kulturort, dass da viele Leute nur einfach hinkommen und die wollen sehen, was da los ist. Weil es ist ein schönes Gebäude, es ist in der Mitte von Wien. Und Wien, Österreich, ist eine Kulturstadt, es ist urbekannt. War uns wichtig, dort das zu machen. Viele Leute erreichen, die Leute, dass die Wert geben zu der Kultur, zu der Schönheit, zu Frieden. Deswegen, wir waren dort und wollten nur einfach zeigen, ja, wir sind im Krieg. Ja, viele, viele von unseren Brüdern und Schwestern sind gestorben. Ja, viele haben gekämpft, aber wir werden die nicht vergessen. Und wir wollten, dass das zeigen mit unserer Tradition, mit Nowruz zu anderen Leuten zu vermitteln. Wir wollten nicht nur einfach schreien, hey, Iranier System sterben oder die Leute sind unterdrückt dort. Wir wollten gleichzeitig mit der Schönheit diese Information weitergeben, diese Nachricht weitergeben. Wir sind hier und wir werden weiterkämpfen, weil wir wissen, nach dem Winter gibt es immer Frühling.
0: Vielen, vielen

0: Dank. Ja, ich denke, es ist sehr, sehr spannend, was du sagst. Und für mich als eine Person der zweiten Generation, die in Wien aufgewachsen ist und Nolus immer als eine Art und Mischung so zwischen Wien und Iran mitbekommen hat, ist es auch sehr besonders, wenn zum Beispiel diese Sachen, die ich eigentlich nur von zu Hause kenne, plötzlich im öffentlichen Raum sind, plötzlich hier Raum einnehmen, Leute überraschen und vielleicht schockieren und eben Ablehnung auch kommt, ja, etwas Neues entsteht. Wir haben aber gesehen, also, dass nicht nur eben Nolus vor dem Parlament gefeiert wurde, gleichzeitig gab es ja beim Heldenplatz eine große Veranstaltung, gibt es auch schon seit längerer Zeit jedes Jahr. Du warst dort. Möchtest du vielleicht erzählen, was für Erfahrungen du gemacht hast?
1: Ja, zu gleicher Zeit haben die Kurden ein Feier veranstaltet am Heldenplatz. Da sind so mehrere Künstler und Künstlerinnen aufgetreten mit Gesang und Gedichten. Politiker waren präsent von verschiedenen Parteien, österreichischen Parteien, und haben auch Grußworte gesprochen. Interessant war eben diese traditionelle Kleidung. Also meine Frau, meine Töchter haben eben ebenfalls kurdische Tracht getragen, so wie viele andere. Und ihr wisst ja, die kurdische Kleidung ist sehr farbenfroh. Mhm. Grün, gelb, rot, sind alle Farben, die es gibt, hat man dort gesehen. Viele Touristen haben sich gesammelt und haben das eben bewundert. Es gab auch Tanz, kurdischer Tanz. Da wurde eben auch getanzt dort mit der Musik. Und ja, eigentlich Kurden aus allen Teilen der Nahen Osten, aus der Türkei, aus Syrien, aus Iran, aber auch Irak. Vielleicht eine Sache, das sehr interessant ist in der kurdischen Geschichte, ist, dass das Nowruz für jahrelang war zum Beispiel in der Türkei verboten.
2: Yeah.
1: Also in der Türkei durften die Kurden weder die Sprache sprechen, auch nicht inoffiziell, noch Nowruz feiern. Und Nowruz feiern war ein Akt der politischen Proteste.
2: Yeah. Yeah.
1: Es gab immer zu Nowruz auch Auseinandersetzungen, so auch Menschenleben hat es gekostet.
2: Yeah.
1: Das heißt, diese enge Beziehung zwischen Nowruz und Identität der Kurden. Wie ihr wisst, die Kurden haben in keinen diesen Ländern, bis auf Irak, dürfen sie ja offiziell in der Schule auf Kurdisch unterrichten bzw. auch Unterricht nehmen, ja, was wirklich eine Diskriminierung bedeutet. Aber vielleicht möchte ich was ganz anderes sagen, bevor wir die Zeit verlieren. Einer meiner Wünsche im Nowruz ist heute Abend in Erfüllung gegangen. Wenn ich hier in meine Umgebung anschaue, ich bin umgeben von vier junge, mutige Iranerinnen. Und vorher habe ich ja gefragt, sie kommen von verschiedenen Völkern im Iran. Iran ist ja viel Völkerstadt. Aus Norden Iran, wo Sarah hinkommt, also die Kimia, Sanandaj und Teheran. Du bist aus Kurdistan, Mahabad, habe ich gehört, und du bist hier geboren. Deine Eltern sind von?
0: Meine Eltern sind aus Abadan und Isfahan.
1: Abadan und Isfahan. So, das bedeutet, wir sind vertreten von vielen Völkern Iran hier in diesem Raum. Was eben mir die Kraft gibt und die Hoffnung ist, dass die Zukunft durch euch, jüngere Generation, gesichert ist. Ihr seid auf dem richtigen Weg. Ihr macht die Augen nicht zu wenn es um eurem Herkunftsland geht. Und ich finde es toll, weil diese Verantwortung zu übernehmen, nicht wegschauen, diese Courage zeigen, das haben wir hier in Europa sehr viel besser gelernt.
2: Mhm.
1: Und ihr praktiziert das. Ja? Und daher sage ich heute Abend mit Stolz, dass einer meiner Wünsche hier in Erfüllung gegangen ist.
2: Danke, Kamran. Aber ich muss es auch ehrlich sagen, Unterschied zwischen mir, ich weiß nicht für die anderen, ich bin hier, deswegen habe ich diese Privilege, das zu machen. Wenn ich diese Sachen hier mache, im Iran gemacht hätte, ich würde sofort ins Gefängnis gehen. So, ich glaube, es liegt an mir, dass ich diese Freiheit jetzt habe, damit nutze, damit ich über dieses Land rede. So, ja.
1: Ja, eben. Das ist das Schönste daran. Wir sollten so viel wie möglich lernen. Es gibt, Demokratie wird in Europa praktiziert. Es ist nicht Theorie. Und das sollten wir mitnehmen.
2: Ja.
1: So, ich sehe ein Zeichen von der Technik.
2: Achso.
0: Meine Kolleginnen in diesem Raum, nur damit ihr wisst, unsere Zuhörerinnen, wir sind eine große Gruppe, deswegen wir geben uns hier im Studio verschiedene Augenzeichen und sind gleichzeitig emotional sehr berührt von den Worten, die gerade gesprochen wurden. Meine Kolleginnen wollen auch was zu dem sagen, was gerade vorkam.
3: Mhm. Ich wollte noch kurz darüber reden, weil diese Wochen wurde ja das Internet im Iran abgedreht bzw. sehr stark gedrosselt, wieder mal. Das ist ja dieses Jahr nichts Neues. Und doch erreichen uns ja immer wieder Videos, auch von Menschen, die es unter so in einer so schwierigen Zeit es geschafft haben, irgendwie auch das neue Jahr zu feiern und besonders den Eindruck hat bei mir hinterlassen die Videos, wo Chaushan Besuri gefeiert wird, wo wieder regimekritische Parolen gerufen wurden. Und ich wollte einfach in die Runde fragen, wie es euch damit ging, dass Menschen nach wie vor diesen Space finden, Widerstand zu leisten und zu demonstrieren.
4: Mhm. Vielleicht sage ich kurz was dazu. Ich habe die Videos und Bilder auch gesehen auf Instagram primär. Und für mich persönlich war es schön, das zu sehen. Es war schön zu sehen, dass Leute in so schlimmen Zeiten von Krieg und Krise wirklich es schaffen, diese Hoffnung zu sehen und Nowruz zu feiern und Chaushan Besuri zu feiern und Dinge zu machen, die sie jedes Jahr eigentlich gemacht haben. Und natürlich ist es für mich, das einfach zu sagen, weil ich hier lebe und nicht im Land bin und nicht betroffen bin direkt von was gerade passiert, aber für mich persönlich kann ich sagen, es hat mich sehr glücklich gemacht und es hat für mich so Hoffnung ausgestrahlt und ich habe das Gefühl bekommen, dass die Leute vielleicht auch durch Nowruz ein bisschen diese Hoffnung bekommen haben oder vielleicht mehr geschafft haben, dran festzuhalten. Wie seht ihr das, Leli zum Beispiel? Wie hast du diese Bilder gesehen? Was hat das mit dir persönlich gemacht?
0: Ja, also vielleicht an der Stelle ist es gut zu erklären, was Chaushan Besuri ist. Also wörtlich übersetzt bedeutet das eben, also geht es um den letzten Mittwoch vor Nowruz. Und das ist ein Fest, das in der Nacht von Dienstag auf Mittwoch eben gefeiert wird, wo man über Feuer springt und einen Satz sagt, der übersetzt bedeutet, ich gebe dir das Kranke, das Verwelkte, das Gelbe auch vom letzten Jahr, das werfe ich ins Feuer und ich nehme das Leben, das Rote, das, ja, das, was das Feuer eben symbolisiert, auf für das neue Jahr. Und es ist eben ein Ritual, was sehr, sehr groß gefeiert wird. Hier in Wien, in der Wohnung von meiner Oma, springe ich über eine Kerze. ja, diese Bilder, die ich gesehen habe, haben mich schockiert. Also ich konnte es wirklich nicht glauben, dass inmitten von einem Krieg, ja, wo die Bomben teilweise auf Infrastrukturen, auf Schulen, auf alles Mögliche fallen, die Leute unmittelbar in Bedrohung stehen, ja, vom Regime und von den externen Faktoren, dieses Ritual in Anspruch genommen wurde, praktiziert wurde. Und ich habe auch Videos und Bilder gesehen, wo Leute Porträts von Khamenei und Khomeini verbrannt haben. Ja? Also wirklich diese regimekritische Haltung, die sich durchzieht seit Jänner, erfüllt mich irgendwie auch, ich will nicht sagen stolz, aber es erfüllt mich wirklich mit Bewunderung und Inspiration für die Menschen, die in dieser Region leben und so viel Resilienz mit sich tragen, so viel Commitment zum Leben und was dieses Leben für sie bedeutet tatsächlich. Ja. Mhm. Wie seht ihr das?
2: Ich sehe es ähnlich. Ich habe im Iran gelebt, bis ich 19 war. So, ich habe auch was erlebt im Iran, wie das war und die ganze Angst und die ganze Thema mit der Regierung und sowas. Wie ich das sehe, es ist eine Resilienz, weil die Menschen von mehr als 47 Jahre waren unterdrückt. Die haben so viel Schlimmeres gesehen und erlebt, dass dieser Krieg jetzt momentan ist mehr als sozusagen, ja, es ist Krieg, ich weiß, viele sterben, vieles wird kaputt geworden, aber die sehen es als eine kleine Hoffnung, dass, und die wollen weiterleben, weil die wollen sehen, was passiert morgen, was passiert nächste Woche. So, die haben nicht aufgegeben, die haben mehr Hoffnung in die Zukunft, was das da bringt. Ich sehe es Resilienz, dass das, die so viel erlebt haben, dass jetzt zwischen dem Krieg, die sagen, ja, wir haben unsere Nowruz, wir machen es, weil Leben geht weiter. Wie ist bei dir, Gamal?
1: Ja. Ja, ich habe das wirklich schön formuliert, alle von verschiedenen Aspekten, die man hier sehen kann und erkennen kann. Ich würde eher übergreifen auf die Botschaft an die Zuhörerinnen und Zuhörer, dass eben diese mutigen Menschen, was jetzt eben wir darüber gesprochen haben, weiterhin unsere Hilfe benötigen, unsere Unterstützung. Und dieser Ruf vom Iran nach Unterstützung heißt nicht, dass wir auch pro Krieg agieren. Hm. Das ist im Gegenteil. Ja? Genau. Krieg ist schmutzig.
2: Ja.
1: Egal wie. Ja? Und egal mit welchem Grund auch immer. Ja? Aber es fordert uns, mehr Dialog zu üben. Europa ist ein Kontinent, das wertbasierend agiert. Im Gegenteil zu Trumps Regierung, also ich sage es absichtlich Trumps Regierung, weil die Amerikaner, die Mehrheit der Amerikaner sind bestimmt nicht so, wie Trump agiert. Oder auch Netanyahus Regierung, wo Israelis auch sehr viele Probleme haben damit. Und wertbasierend heißt, wir stehen für die persönliche, gesellschaftliche Freiheit der Mensch. Die Würde steht an erster Stelle. Und gerade das müssen wir fordern. Es wird immer Verhandlungen geben mit dem Iran. Wir können das nicht verhindern.
2: Ja.
1: Aber wir können fordern, bitte stellt die Bedingung an Iran, die Menschenrechte zu achten, die freie Meinungsäußerungen zu garantieren, die Hinrichtungen zu stoppen. Das ist uns wichtig, in erster Linie. Natürlich, die anderen Sachen sind ebenfalls wichtig. Also, dass Iran keine Atombombe besitzt. Wollen wir auch nicht. Ja. Aber das ist nicht der Schmerz, das ein Iraner oder eine Iranerin fühlt, in erster Linie. Ja. Wir haben keine Demonstrationsfreiheit. Es gibt ja dort keine Parteien, also im Kurdistan schon, aber im Iran, wir haben eher Personen als Parteien.
2: Ja.
1: Ja. Darum geht das. Die Oppositionellen sitzen im Gefängnis. Wir sollen die Freiheit fordern. Das heißt, mit Dialog mit den Politikern, Politikerinnen, Politikern in Europa diese Forderung an erster Stelle stellen. Bitte helft uns, bitte helft Iranern, die Gefangenen frei zu bekommen, die Menschenrechte zu verteidigen und auch die Freiheit zu Meinungsäußerungen. Weil das wird früher oder später zu einem Referendum geben oder irgendeine Wahlen unter internationaler Beobachtung. Und da möchte ich auf alle Fälle sehen, dass diesmal definitiv ein Nein zu islamischen Regime kommt.
4: Wir haben jetzt noch ein bisschen mehr als 5 Minuten Zeit. Okay. Ich glaube, es wäre gut, wenn wir zum Ende kommen. Vielleicht können wir noch eine Runde machen, wo jede Person so 1 Minute etwas sagen kann. Das Thema war ja viel auch Nowruz, also den Frühlingsbeginn, den wir alle feiern. Vielleicht können wir noch mal zum Abschluss eine Runde machen, was Nowruz für uns jetzt bedeutet und was wir uns vielleicht auch im neuen Jahr wünschen, was unsere Wünsche sind, was unsere Hoffnung ist. Ich kann gleich beginnen, wir können vielleicht dann so in diese Runde gehen. Ich muss sagen, dieses Jahr, die vergangenen Monate sind für mich so schnell vergangen. Wir sind jetzt schon wieder bald im April, ich komme gar nicht mit. Ich muss auch sagen, ich hatte auch gar nicht so viel Zeit, überhaupt nachzudenken über das vergangene Jahr, was ich die letzten Jahre aber immer gemacht habe. Aber ich glaube, was trotz diesem wenig Nachdenken immer irgendwie an einer der vordersten Stellen in meinen Gedanken war, einfach, dass ich hoffe, dass die Leute im Iran und aber auch in der ganzen Region zu ihrer Freiheit kommen und dass sie es schaffen, in einem Land zu leben, wo Frieden herrscht und wo keine Armut ist und wo Gleichberechtigung ist von allen Geschlechtern, von allen Völkern, egal welche Religion, egal welche Sprache, egal welche Ethnie oder Sexualität oder ähnliches. Also wirklich, dass alle gleich behandelt sind. Und ich hoffe das sehr für die Leute. Ich hoffe es sehr für meine Familie. Und ich bin hoffnungsvoll. Weil wir sehen ja auch, wie hoffnungsvoll die Leute im Land sind und wie stark sie sind und volle Solidarität mit allen Menschen, die unter diesem Regime ermordet worden sind, in Gefängnissen sind, leiden. Ja, ich gebe weiter an dich, Sarah.
3: Das hast du sehr schön gesagt. Ich mache es sehr kurz. Ich hatte am Freitag, also am Tag von Nowruz, sehr viele Gefühle. Ich war zwischen Tränen und Lachen. Es war auch, glaube ich, für mich das erste Nowruz, wo ich eben gedacht habe, dass ich mit meiner Familie im Iran nicht sprechen kann wegen der Internetsperre. Und ich glaube, ich habe mich dann so gefühlt wie dieses Bild, was dann aus Teheran gekommen ist, von so einem grauen Himmel mit zerstörten Gebäuden und so weiter. Und dann ist auf einmal ein Regenbogen da gewesen. Und ich dachte mir, ja, diese Gefühle, diese Gleichzeitigkeit von Schönen und Schirchen, das ist etwas, was ich irgendwie mit mir seit Jänner, seit dem Anfang der Protesten herumtrage und stark seit dem Krieg herumtrage. Mhm. Ich gebe weiter.
2: Das war wunderschön, was die Kimi und Sarah gesagt haben. Ich würde nur einfach dazu hinzufügen, ich wünsche das für alle Menschen in ganzer Welt, alle Wünsche, die wir jetzt gehabt haben. Und auch, ich wünsche mir mehr Kraft, damit ich weitergehen kann und weiterkämpfen kann. Weil es gibt die emotionale Druck. Meine Tante hat nur einfach angerufen und hat gesagt, Nushin, sag deine Eltern, wir sind noch am Leben. Und das Punkt, fertig. Und ich muss dann mein Leben weitermachen, mit meinem Chef über Arbeit und Projekt reden. Ich wünsche mir mehr Kraft, damit ich mehr lerne für unterschiedliche Aspekte. Ich wünsche mir mehr Kraft, damit ich gut handeln kann, unterschiedliche Meinungen aus unterschiedlicher Perspektive auch. Das ist jetzt, was ich mir wünsche. Mhm. Ja.
1: Okay, ich bin an der Reihe wahrscheinlich. Na, also bei mir ist das sehr kurz und bündig. Ich wünsche mir, dass meine Familie, meine Kinder, meine Frau, dass wir alle zusammen weiterhin in der Wärme der Liebe weiterleben, gesund leben. Ja. Und wünsche das auch langes Leben für die Kinder vor allem. Also ganz privat. Mhm. Ja. Alles andere habt ihr ja schon gesagt, gesellschaftlich. Mhm. Und verabschiede mich auch von Zuhörerinnen und Zuhörern.
0: Genau, wir sind jetzt bei der letzten Minute. An der Stelle würde ich mich auch bei allen Zuhörenden bedanken, beim Global Dialogue Radio Women on Air für diese Möglichkeit, dass wir sprechen konnten. Für mich, von meiner Seite, ist dieses Nowruz oder schließe ich dieses neue Jahr oder fange dieses neue Jahr eben mit sehr viel Trauer an, mit sehr viel Erinnerung. Aber für mich bedeutet diese Erinnerung auch Transformation. Sie bedeutet Veränderung und sie bedeutet Widerstand, Hoffnung und dass wir ein Erbe mit uns tragen, egal welche Generation. Mhm. Genau. Vielen, vielen Dank.
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In meiner heutigen Wunderkammer der besonderen Objekte oder Musik oder Literatur möchte ich vor allem die Musik von Louis Armstrong hereinholen. Ich mag ihn sehr und er ist vor 125 Jahren geboren. Ich glaube, er hat der Welt so viel Schönes an Songs, die jeder kennt, geschenkt. Und seine Trompetensoli sind ja legendär. Ich möchte mit einem sehr flotten Lied beginnen. Es heißt Skokane. 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

Das war Skokien. Das nächste Lied ist auch sehr bekannt durch andere Interpreten. Mir gefällt die Version von Louis Armstrong sehr gut. Moon River.

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Ja, das war Moon River in der Version von Louis Armstrong. Wir bleiben bei Louis Armstrong mit Jeepers Creepers.

0: Ja, das war Jeepers Creepers. Und es geht gleich weiter mit einem Song, der mir sehr ans Herz gewachsen ist. Hello, Brother.
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Das war Sessibon und das nächste Lied ist ein Liebeslied, der sich gar nicht oft genug hören kann. Fantastic, that's you.

Ja, das war Fantastic, That's You. Es geht gleich weiter mit einem ganz besonders schönen Liebeslied, I've Got My Love to Keep Me Warm, Louis Armstrong und Ella Fitzgerald. 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

Wir sind schon wieder am Ende angelangt und ich hoffe, ihr hattet genauso viel Freude mit diesen schönen Melodien, mit diesen schönen Stimmen. Und das letzte Lied ist auch ein Liebeslied mit Ella und mit Louis, The Nearness of You. Und ich wünsche euch eine richtig gute Zeit bis zum nächsten Mal in der Radiofabrik mit der Wunderkammer.

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0: 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Liebe Hörerinnen und Hörer, es freut mich, Ihnen heute über eine ganz besondere audiovisuelle Do Trans Art Performance erzählen zu können. Ich glaubte nicht mehr, diese monatliche Performance durchführen zu können, trug ich ja nach einem Sturz Ende März in Wien an der linken Hand einen Gips. Ich wollte trotzdem performen und baute nun eine andere Zeichenfläche. Hören Sie mehr darüber in dieser Sendung. Zuerst bringe ich ein Gespräch mit meiner Performance-Partnerin Madeleine Dietrichstein und danach folgt unmittelbar der akustische Part aus unserer Zusammenarbeit, wo man mehr über diesen sogenannten Gips an meiner linken Hand erfährt. Liebes Hörerpublikum, es freut mich, dass meine Performance-Partnerin und zugleich mein Gast aus Graz zu mir gekommen ist. Es ist Madeleine Dietrichstein. Grüß dich.
1: Hallo.
0: Ich möchte dich gerne dem Publikum, dem Radiopublikum, ein wenig vorstellen. Du spielst welches Saxophon heute? Was hast du mitgenommen?
1: Heute habe ich die goldene Klarinette alias Sopransaxophon mitgebracht, weil die meisten Menschen, die das Sopransaxophon sehen, die wundern sich, was das für ein Instrument ist. Man sieht es so selten. Das ist nämlich gerade, ungefähr so groß wie eine Klarinette, aber halt golden, so wie ein Saxophon.
0: Und gibt es Musikerinnen oder Saxophonistinnen, die dich beeinflusst haben?
1: Ja, immer wieder.
0: Verratst du uns ein paar Namen?
1: Ja.
0: Oder was?
1: Georg Grazer zum Beispiel, ist auch Saxophonist aus Graz. An dem bewundere ich sehr die Einflüsse aus anderen Ländern und anderen Kulturen, die er in seine Musik mit reinpackt. Einmal habe ich den Georg Grazer angerufen und ihm gesagt, ich bin so ein großer Fan von dir, wo muss ich hin, um so spielen zu lernen wie du? Dann hat er gesagt, ich schicke dich zu meinem Guru in Indien. War ich letztes Jahr in Indien.
0: Aha. In welchem Teil von Indien lebt der?
1: Im Norden.
0: Im Norden, aha.
1: Also sein Guru, den gibt es jetzt leider nicht mehr, aber er hat mir seinen Kontakt dann geschickt. Aber ich bin sehr begeistert von der Hindustani-Musik in Indien, wo man eben so einen Ton im Hintergrund hat, also so ein Bordun-Ton oder so ein Drone, oder wie man sagt, so ein Pedalton, den ich heute dann auch zum Teil einbringen werde auf dem Keyboard. Und das ist immer derselbe Ton, der durchgeht, und trotzdem schaffen es die Musiker da teilweise stundenlang irgendwas drüber zu improvisieren, ohne dass es langweilig wird. Und das fasziniert mich richtig, und das ist auch irgendwie das, an dem ich weiter arbeiten will. Und
0: sag dir, jetzt fällt mir gerade ein, der Vergleich zu Terry Riley's In C.
1: Das ist das ist ein Orchesterstück.
0: Das ist ein Orchesterstück, aber ist auch so ein
1: repetitiv oder.
0: Ja,
1: und ja, also diese Art von Musik, ja, das
0: sehr
1: mag ich sehr gern.
0: Sehr,
1: ja, genau. Das Meditative an der Musik, das ist etwas, das mich sehr anspricht. Und dann natürlich auch ein großes Vorbild von mir ist Jan Gabarek. Mit dem Sopransaxophon ein großes Vorbild. Und auch das Spielen in Kirchen und immer auf der Suche nach guter Akustik. Also da sehe ich mich auf alle Fälle auch. Genau.
0: Ja, und der Nachhall in den Kirchen, das taugt er eher, oder?
1: Ja, auf alle Fälle. Ich bin halt immer irgendwie auf der Suche, wie kann ich alleinig Musik machen. Ich genieße es total, mit anderen Musikern zusammenzuspielen, besonders wenn es im Moment improvisiert ist. Das mag ich eigentlich am liebsten. Aber ich mag auch gern die Unabhängigkeit und die Musik ein bisschen als spirituelle Praxis, die nur zwischen mir und...
0: Sag du mir, ich finde es total schön, dass wir beide heute miteinander arbeiten, weil meine Leinwand, die wird heute ganz behutsam mit Farbe ausgestattet, oder wie? Da machen wir, vielleicht entsteht heute ganz eine andere Performance, nicht so eine dynamische, vielleicht einmal auch eine ruhigere, mit einem bestimmten spirituellen Touch oder so.
1: Ja, ja. Was der Moment bringt.
0: Ich habe nicht viel gefunden über dich, aber du hast auch Chemie studiert?
1: Ja, das war ja immer der Plan B, den man braucht in der Theorie, wo man will, dass ihn die Eltern während dem Studium unterstützen.
0: Ja, weil die Chemie ist ja schön, ist ja ein wunderbares Studium. Was hat dich denn da fasziniert? Du malst ja auch, gell?
1: Ja, ich würde sagen, die Wissenschaft und die Spiritualität, das ist ja nicht so weit entfernt. Und man kann ja Spiritualität nicht studieren und deswegen habe ich halt Chemie studiert. In der Hoffnung, irgendwelche Antworten auf philosophische, existenzielle Fragen zu finden. Aber ich bin dann draufgekommen, in der Chemie wird sehr viel noch mehr konzeptualisiert, theoretisiert und dann habe ich das bald einmal gelassen.
0: Und analysiert. Ja. Genau. Ja, das auf jeden Fall, ja. Also Geisteswissenschaften hast du auch studiert?
1: Ja, Französisch. Mhm. Also Romanistik habe ich dann den Bachelor fertig gemacht und es fällt unter die Geisteswissenschaften, weil man beschäftigt sich ja sehr viel mit Literatur. Und
0: hast du schon einmal von den Cité Arts in Paris, von dem Gebäude, gehört?
1: Ja, schon. Was ist das nochmal?
0: Na, das ist so also das Gebäude ist ein Riesenkubus, wo viele Studios sich darin befinden, wo Musiker, Philosophen, Literaten, bildende Künstler zusammenkommen und dort arbeiten.
1: Ja, super. Ja,
0: kann man sich bewerben.
1: Ah, wirklich? Ich bin im August in Paris, das schaue ich mir auf alle Fälle an.
0: Ja,
1: ja. Ja, danke für den
0: Tipp. Ja. Und spielst du in Paris oder machst du Urlaub? Beruflich bist du im August?
1: Ich mache Urlaub. Aber eigentlich ist für mich Urlaub immer zum Teil auch Weiterbildung oder Beruf, weil als Künstlerin, Musikerin ist man immer auf der Suche nach Inspiration und Kontakten. Genau.
0: Du improvisierst auch, hast du erzählt.
1: Hauptsächlich.
0: Hauptsächlich. Ja. Und was bedeutet die Improvisation für dich persönlich?
1: Ja, wie gesagt, das ist eigentlich so ein in mich gehen, aber gleichzeitig auch aus mir rausgehen, in Kontakt treten mit der Umwelt, aber auch in Kontakt treten mit etwas Unsichtbaren. Und ich finde irgendwie den Gedanken schön, beim Improvisieren einfach loszulassen und die Kontrolle abzugeben von etwas Höheres. Und ich spüre das auch allermeistens beim Improvisieren, dass ich nur beobachte, was passiert und dass meine Finger eigentlich von selbst die Töne produzieren. Und dann fühle ich mich eigentlich so wie ein Instrument, das ein Instrument spielt. Also, wie gesagt, die Musik ist für mich etwas, um meine Verbundenheit, um meine Spiritualität zu erforschen und zu stärken, aber auch um Emotionen rauszulassen, auf alle Fälle. Also das merke ich immer wieder, dass es ein richtig tolles Ventil ist. Ich bin aber sehr interessiert an Klangskulpturen, habe aber bis jetzt noch keine selber gemacht. Aber das Leben ist ja hoffentlich noch lang. Auch bei den Auftritten merke ich immer wieder, dass mir das Partizipative am Musikmachen ein bisschen abgeht in den gewohnten Konzertszenarien. Mir kommen die Konzertszenarien etwas veraltet vor, wo Publikum sitzt und Musiker oder Musikerin Musik macht. Und dahingehend merke ich schon, dass ich mir da wünschen würde, ein bisschen mehr Kreativität einfließen zu lassen, in dem Sinne, wie kann man das Publikum als selbst vom Konsumieren mehr in den künstlerischen Prozess mit einfließen lassen, weil ich finde, Musik und Kunst kann ja sowas Heilsames sein, aber selbst Musik und selbst Kunst zu machen, da trauen sich viele Leute gar nicht dazu. Und das wäre halt schon ein Ziel, da zu schauen, wie kann man da ein bisschen den therapeutischen Aspekt ganz schleichend mit reinbringen, ohne dass die Menschen überhaupt merken, dass sie gerade therapiert werden. Und ich glaube, das geht halt dadurch, dass die Bühne, die Grenzen der Bühne sich ein bisschen ausweiten und die Zuhörerinnen selbst zu den KünstlerInnen werden.
2: Naja, das ist ja keine Du gibst ihnen ja keine Scheuklappen vor, wenn sie zu Klängen zeichnen oder sich inspirieren lassen, dann tut ihnen ja das gut. Sie können sich ja ausdrücken, sie können reflektieren, sie haben Zeit, es stört sie niemand, außer vielleicht ein anderer kommt in seine Zeichnung oder in ihre Zeichnung hinein, wenn es mehr Leute sind. Aber das, ich finde solche Entwicklungen sehr gut. Wir haben Alpine Gothic hat jetzt in der Stadtgalerie in Salzburg ein Projekt, wo auf Papierbahnen das Publikum malen kann.
1: Ja, schön. Mhm. Das ist eine gute Idee.
2: Man kann sich anmelden dort. Und wir haben ja auch sehr lange, habe ich Publikumsperformances gemacht, wo eine Musikerin 5 Minuten lang mit einer Frau oder einer Person interagiert hat. Und dann ist die nächste gekommen und die nächste. Und so haben wir immer. Das habe ich aber aufgehört, weil mir das zu wenig reflektiert vorkommen ist. Also wenn, dann habe ich mir gedacht, mache ich einen Workshop, wo die Leute in diese Transart, diesen Dialog mit der Musikerin reinkommen, weil das ist was anderes. Weißt, ich finde das ist ernst, für mich ist das total ernst, wenn eine Musikerin mit mir interagiert Und das darf nicht was Oberflächliches sein. Das ist ein Dialog, den ich mit einem Du mache. Und das ist wohl überlegt. Und da habe ich mir Gedanken drüber gemacht. Und das geht nicht einfach jetzt. Aber wenn man einfach zu Musik zeichnet, dann hat es eine andere Qualität für mich. Weißt? Aber die Performance so quasi frei für das Publikum zur Verfügung zu stellen, das, glaube ich, braucht mehr Vorreflexion für die jeweilige Person, weil sie da mit 5 Minuten Zeit hat, mit einer Person, mit der Musikerin zu interagieren. Weißt? Und, aber ich habe das von Alpine Gothic heute gelesen, da habe ich mir gedacht, aha, ist auch derselbe Ort, wo ich die Publikumsperformance gemacht habe. Also ist spannend, wie eigentlich das Publikum jetzt hereingeholt wird. Wir holen ja auch bei unserer Performance das Publikum herein, dass sie uns betrachten, uns zuschauen, wie wir interagieren. Oder wie wir Selbstdarsteller sind. Ja? Oder doch in einen gewissen Flow treten. Ne? Okay. Wenn du jetzt an deine Arbeit zurückdenkst, du arbeitest im Duo Bandoneon. Duo Bandoneon. Wo ist das Duo? Wo befindet sich das?
1: Mit einer lieben Kollegin, der Eva Jimenez, habe ich ein Duo, das heißt Sax meets Bandoneon, beziehungsweise nennen wir uns auch Dos Lunas, zwei Monde. Die Eva ist eine sehr produktive, sehr talentierte Komponistin, Bandoneonistin, Pianistin, auch Saxophonistin. Im Duo spielen wir hauptsächlich mit. Also ich spiele immer Saxophon, Sopran und Altsaxophon. Sie spielt Piano und Bandoneon. Das Bandoneon ist eigentlich so etwas Ähnliches wie ein Akkordeon, nur ein bisschen kleiner. Und sie schreibt sehr gern Tangos.
2: Kommt ja ein Tango vor, das Bandoneon. Ne?
1: Genau, ja, genau. Ja. Und seit circa ein Jahr spielen wir auch quasi tanzbare Musik und wir veranstalten regelmäßig Milongas, wo wir zu zweit Musik machen und dann Tango-Tänzer, Tango-Tänzerinnen kommen und zu unserer Musik tanzen. Und das macht sehr viel Spaß. Genau. Das ist dann in Graz hauptsächlich, aber nächste Woche haben wir unseren ersten Auftritt in Kärnten. Also wir expandieren langsam.
2: Wo in Kärnten? Sag.
1: In Völkermarkt, im Step.
2: Ja. Ah, sehr gut. Und dann bewegst du dich auch in der freien Kunstszene. Und was ist in dieser Szene für dich spannend und was ist schwierig daran?
1: Was verstehst du denn genau unter freier Kunstszene?
2: Ich denke da wirklich an Improvisatorinnen, Aktionistinnen, an freidenkenden, Suchenden. Das ist für mich die freie Kunstszene.
1: Okay. Kannst du die Frage nochmal genau stellen?
2: Also die Frage, bewegst du dich in der freien Kunstszene? Und was macht diese Szene für dich spannend, wenn du dort bist? Und was ist das Schwierige daran?
1: Als ich die Malereiklasse gemacht habe in der Ortweinschule in Graz, das ist ja ungefähr 8 Jahre her, da war ich halt sehr fasziniert von der Idee, Künstlerin zu sein. Und wollte unbedingt mit meiner Kunst überleben, weil in meinem Kopf war halt, ich bin nur echte Künstlerin, wenn ich keinen Nebenjob habe, was ja eigentlich in der Realität nicht so ausschaut, weil sehr viele Künstler einen Brotjob haben. Einfach aus dem einen Grund, genau, ist man Künstler oder ist man Kommerzler? Das hat mich damals mein Malereiprofessor gefragt. Bist du Künstlerin oder bist du Kommerzlerin?
2: Und was meint er damit, Kommerzlerin?
1: Ja, mache ich jetzt genau dieses Bild, weil ich weiß, dass es sich gut verkaufen lässt.
2: Aha, ja.
1: Und das war halt dann eine Zeit lang das Thema, auf der anderen Seite will ich mit meiner Kunst, mit meiner Musik Geld verdienen, aber auf der anderen Seite will ich ja authentische Kunst und authentische Musik machen. Und meine authentische Kunst und meine authentische Musik ist jetzt nicht unbedingt die, die mich mit meiner Kunst reich machen lässt. Also, ich bin am Mittelweg, wo ich sage, ich spiele sehr gern bei Lesungen, bei Feiern.
2: Ja, und bei dem Duo, wo ihr der Tango spielt, da wird der Saal voll sein, da habt ihr Einnahmen.
1: Das stimmt schon,
2: ja.
1: Weil die Art der Musik total mit dem resoniert, was mir gefällt. Also an der freien Kunstszene schätze ich, dass ich einfach total authentisch sein kann und meine Kunst produzieren kann, ohne im Hinterkopf zu haben, was werden die anderen Menschen davon halten. Wird sich das verkaufen lassen? Werde ich davon leben können? Ich habe mich mittlerweile damit abgefunden, dass man schon im besten Fall ein fixes Nebeneinkommen sich irgendwo herholt, damit die Kunst dann so frei sein darf.
2: Und welche künstlerischen Projekte möchtest du in den nächsten Jahren unbedingt realisieren?
1: Was ich in den nächsten Jahren unbedingt realisieren will, ist ein Traum von mir, den ich schon seit einigen Jahren jetzt mit mir herumschleppe, wo ich aber ein bisschen zu feig war, bis ich zu konventionell noch gedacht habe, um das wirklich umzusetzen. Ich würde total gern mein Saxophon und meinen Rucksack einpacken und in die weite Welt reisen, ohne Ziel und ohne Rückflugticket. Also das steht jetzt an. Und ich bin sehr froh, dass ich das jetzt wirklich anpacke. Und wie genau.
2: Aber da müsste ja auch seiner ganz kreativen Familie auch kommen, oder? Wo ihr eure Persönlichkeit schön entwickeln konntet.
1: Ja, auf alle Fälle. Ich habe in jungen Jahren sehr viel Zuspruch und Unterstützung erfahren, wofür ich sehr dankbar bin. Ich glaube auch, dass meine Eltern sehr viel Kreativität in sich schlummern haben, nur dass die leider nicht das Privileg gehabt haben, diese Grundsicherheit zu haben, die ich jetzt dank ihnen habe. Bei denen, meine Großeltern waren halt, haben sich sehr viel aufgebaut und waren aus relativ bescheidenen Verhältnissen und deswegen war für meine Eltern Sicherheit einfach an erster Stelle. Und dann kommen solche Freuden wie die Kreativität ausleben. Und das war bei denen nicht wirklich so möglich. Und dafür bin ich sehr dankbar, dass ich das jetzt dank ihnen machen darf. Es hat dann aber auch eben mit 18, als ich meinen Wunsch geäußert habe, ich würde jetzt gern Musik studieren oder Künstlerin, Musikerin werden, bin ich ein bisschen auf Widerstand
2: daheim
1: gekommen. Ja. Und habe dann stark bleiben müssen und überzeugt von meinem Wunsch. Und ich bin froh, dass ich mich da nicht kleinreden habe lassen oder mir nichts einreden habe lassen. Und dass ich dran geblieben bin immer. Und dass ich nicht die Sicherheit, sondern die Freiheit gewählt habe. Und jetzt mittlerweile sind meine Eltern auch stolz und unterstützen die Entscheidung.
2: Sehr schön. Gut, dann sage ich danke fürs Gespräch. Ich glaube, das Hörerpublikum hat ein wenig Einblick in uns finden können. Und starten wir los zur Performance, zu einer ganz besonderen.
1: Ja, danke für die Einladung.
2: Guten Abend, sehr verehrtes Publikum. Es freut mich, dass Sie heute zur 118. audiovisuellen Du Trendsart gekommen sind. Meine Performance-Partnerin Madeleine Dietrichstein ist aus Graz zu uns gekommen. Hallo! Vorher muss ich noch etwas kurz erzählen. Sie sehen hier eine, eigentlich für mich schon eine wunderbare Installation, würde ich sagen. Vor einem Monat habe ich in der Leopoldstadt einen Ort gesucht und war mit Steuermann Handy unterwegs und bin über so einen kleinen Bordstein gestolpert und habe mir den Handwurzelknochen dabei gebrochen und das Ganze ist aufgeschwollen und ich bin nach Salzburg zurück, das war in Wien, bin nach Salzburg und bin dann mit einem Spaltgips versorgt worden. Und der hat bei mir, manche von mich kennen mich als sehr dynamische Künstlerin, auf die Notbremse gestellt. Und dann haben wir gedacht, jetzt habe ich aber mit Madeleine Dietrichstein bald einmal die nächste Performance, was machen wir da? Dann haben wir gedacht, die papierene Leinwand, die trägt nicht diese Gipsbänder, auch wenn es 300 Gramm hat, die wird kaputt, weil es das nicht kann. Ne? Und dann haben wir gedacht, nimmst du eine Holzwand und spannst die Bänder drüber und das habe ich gemacht, getrocknet und dann kommt das Zweite, wie geht man mit seinem Spaltgips um? Nach einer Woche habe ich dann den Gips bekommen, also geschlossen bekommen. Aber man ist ja sehr vorsichtig mit seinem Körperteil. Und dann habe ich mir gedacht, ich suche Farben aus, die auch sehr vorsichtig hier agieren. Also ihr werdet heute keine dynamische Astrid und Madeleine erleben, sondern sondern ein bisschen drüber nachdenkend, dass das Leben nicht immer in geraden Linien läuft. Gut, und jetzt gehen wir los.

0: Das war der akustische Part der audiovisuellen Do Transit Performance Nummer 118 vom 9. April 2026 in meinem Atelier in der Bundesstraße 37 in 5071 Wals. Neue Musik und Transat mögen ihren Weg immer begleiten. Ihre Astrid Rieder.
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Jungle Rock, Hank Mazel. 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Heute bei uns in der Rocking 50s, eine Animal Special. Okay, eine gute Rat. 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

0: Yeah, that's it. Das war Earl Sloan in Hillbilly Style. Ab 1954 gibt es eine Revolution in Amerika. Hillbilly verschwindet langsam aber sicher. Und Rockabilly-Musik ist damals entstanden. Eine Mischung aus Blues und Hillbilly. Aus dem Underground Rockabilly haben wir jetzt hier Billy Wallace. 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
1: 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Charisma mit Ich, Du, Er.

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0: Koshiva mit Black, Red or Green.

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Einen wunderschönen guten Tag, liebe Hörerinnen und Hörer von Radio Pinzgau. Wir freuen uns riesig, heute zu unserem ganz besonderen Radiotag von Radio Pinzgau begrüßen zu dürfen. Wir senden heute live aus der gemütlichen Kirchstube in Wald im Pinzgau, einem Ort voller Geschichten, Handwerk und Musik. Und wir haben ein großartiges Programm vorbereitet. Wir hören Geschichten im Pinzgauer Dialekt. Wir gehen auf Tuchfüllung mit Alpakas aus der Region und begeben uns mit erfahrenen Mineraliensammlern auf Schatzsuche in unseren Bergen. Wir hören von einer Vize-Weltmeisterin, die Popularität des Sportes in ihrer Heimatgemeinde steigern möchte und erfahren von der örtlichen Jugend, wie wir unsere Heimat sauber halten. Wir werfen einen Blick in die Welt des Klettersports und tauchen mit einem YouTube-Experten in die digitale Welt ein. Und natürlich kommt auch die Musik nicht zu kurz. Wir haben Musiker aus Wald im Pinzgau bei uns, die uns in ihre Musik reinhören lassen und uns von ihrem musikalischen Alltag erzählen. Und als krönenden Abschluss wird die berühmte Plattenkiste geöffnet. Ab 18 Uhr laden wir zum großen Tanzabend direkt hier in der Kirchstube ein.

0: Somit darf ich nun das Mikrofon an unsere Moderatoren von Radio Pinzgau übergeben, die uns mit viel Herz und Schmäh durch diesen Tag begleiten werden. Georg Wimmer und Johannes Schindelecker von Radio Pinzgau. Viel Vergnügen beim Radiotag in der Kirchstube in Wald im Pinzgau.
1: Ja, hallo, hallo, herzlich willkommen und einen schönen Nachmittag wünschen auch wir aus dem obersten Oberpinzgau. Mein Name ist Georg Wimmer und an meiner Seite oder ich an seiner Seite, je nachdem, sitzt Johannes Schindelecker. Die großartige Karin Prassel hat uns schon einen Überblick gegeben über das Programm für die nächsten 3 Stunden. Ein Programm, und das möchten wir nicht verschweigen, das die Karin als geborene Walderin großartig zusammengestellt hat. Wir werden also heute viele, viele interessante Menschen kennenlernen und wir beide dürfen durchs Programm führen. Lieber Johannes, jetzt habe ich es in der Vorstellung von der Karin Prassel nicht ganz verstanden. Bist du jetzt für das Herz zuständig oder für den Schmäh?
2: Lieber Georg, selbstverständlich bin ich zuständig für die Regel. Also mein Job ist heute zu schauen, dass das Ding da häufig vernünftig über den Äther hinausgeht, dass es gut klingt. Für Schmäh wird es hoffentlich nicht ausgehen, weil es ist sehr, sehr ernsthaft, mein Job, lieber Georg. Also den Schmäh lasse ich dir.
1: Den Schmäh an den Reglern auf, genau, das ist gar keine so gute Idee. Wobei auch Johannes Schindelecker viel zu sagen hat, das wissen alle, die ihn kennen, in seinen verschiedenen Rollen von Akzente bis zum Obmann vom Freien Radio.
2: Ja, und es ist mir heute wirklich eine große Ehre, lieber Georg, mit dir das nächste Live-Event machen zu dürfen. Wir waren schon mehrmals jetzt am Jazz-Festival Saalfelden, dann beim Supergau-Festival in Hollersbach und natürlich heute das absolute Highlight, die Walder Kirchstuben. Ich freue mich wahnsinnig, gemeinsam mit dir heute da live senden zu dürfen.
1: Ja, die Walder Kirchstube, wir haben es uns da ausgebreitet mit unserem mobilen Studio, mit Mischpult, Mikros, 1, 2, 3 Laptops, viele Kabel am Tisch. Und recht viel mehr braucht man heute gar nicht mehr zum Radio machen. Natürlich läuft das Ganze übers Internet. Und damit man auch uns in Salzburg gut hören kann, wo dann die Radiofabrikgemeinde sicher gebannt lauscht. Wir werden heute noch viel Musik hören, auch aus der Gegend hier. Und da haben wir uns gedacht, wir bringen auch was mit, nämlich Musik aus dem Mitterpinzgau, genauer gesagt aus Bruck an der Glocknerstraße, wobei diese junge Frau längst in Berlin lebt und eine beeindruckende Karriere hinlegt. Wir starten mit Matthäa.

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1: Ihr hört Radio Pinzgau mit dem Radiotag aus Wald im Pinzgau. Eine jener Personen, die weit über die Grenzen des Ortes hinaus bekannt sind, ist tatsächlich der Bürgermeister aus Wald, nämlich Michael Obermoser, war beinahe 20 Jahre für die ÖVP im Salzburger Landtag tätig. Er engagiert sich auch in der Region immer wieder. Er ist Hotelier und ein Bürgermeister, der sich auch öffentlich zu Wort meldet, wenn ihm was ärgert. Und wir freuen uns, dass er Zeit gefunden hat, dass er kurz bei uns vorbeischaut, bei seinem dichten Terminkalender jetzt bei uns in der Kirchstube. Herzlich willkommen.
2: Grüß dich gut, Herr Georg Wimmer.
1: Lieber Michael Obermoser, in Wald tut sich gerade einiges. Ihr habt einen großen Zukunftsprozess am Laufen, eine Zukunftsschmiede, wo man sich in strukturierter Form Gedanken macht über die nächsten Jahre, wie man sich als Ort darauf einstellen kann. Da gibt es natürlich Themen wie den Klimawandel, aber vieles mehr. Und da würde mich interessieren, was sind denn da so die brennendsten Themen im Rahmen dieser Zukunftsschmiede, die auch die Bürgerinnen und Bürgerinnen an dich herangetragen haben?
2: Herr Georg Wimmer, das ist eine ganz spannende Frage. Vor über 2 Jahren haben wir uns Gedanken gemacht in der Gemeindestube, wie könnten wir eigentlich die gesamte Bevölkerung in Zukunftsentwicklungsfragen einbinden. In Gemeindestuben ist es oft so, dass man sich über so trockenen Themen wie Raumordnung, wie Grundverkehr, Flächenwidmungspläne, alles solche Sachen auseinandersetzt, aber das ist nicht gewesen. Dann haben wir gesagt, das wissen wir Verantwortlichen, aber eben die große Breite der Bevölkerung, das tangiert sie nicht. Und so ist die Idee irgendwo entstanden, dass wir also eine Zukunftsschmiede Wald im Pinzgau machen. Und anfangs ist man oft auch kritisiert worden. Ist es schon gescheit, wenn du eben die Gesellschaft, die Bevölkerung mitreden lässt? Weil da kommen vielleicht Fragen daher, die man nicht erfüllen kann. Aber eben zu Tod gefürchtet ist auch gestorben. Und wir haben uns dazu einstimmig in der Gemeindestube entschlossen, dass wir diesen Prozess machen wollen.
1: Und sind es jetzt Themen, die an euch herangetragen werden, mit denen ihr gar nicht gerechnet habt?
2: Da ist viel Altbewährtes dabei, aber eben, da stimmt richtig das Sprichwort, es wurde schon alles gesagt, aber noch nicht von jedem. Und das muss man annehmen und einfach wieder neu auflegen, weil für die Gesellschaftsgruppen, die das zu uns herantragen, ist das neu, ist das innovativ und somit ist das für mich auch wieder ganz interessant, weil du hast das oft schon vergessen und wenn da dann jemand den Hinweis wieder gibt, dass man über das wieder nachdenken sollte, dann ist das bärig.
1: Aber sicher stelle ich mir das auch mühsam vor, selber als Bürgermeister hat man selbstverständlich das Gefühl, man hat die Sachen im Griff, man kennt sich aus mit der Raumordnung, man weiß, was bei den Vereinen los ist, mit dem Schulwesen und so weiter, oder mit dem Verkehr und so. Und dann plötzlich soll man die Sachen neu denken. Geht das überhaupt?
2: Ja,
1: das geht. Lassen Sie sich überzeugen von Bürgern?
2: Ja, das geht insofern, weil man muss ja immer Neues zulassen. Und in verschiedenen Sachen wird der Mensch ja betriebsblind. Und wenn ich jetzt einige Projekte zum Ausdruck bringen darf, sauberes Wald beispielsweise, wo unsere jungen Damen irrsinnig professionell an die Sache herangegangen sind und eben geschaut haben, dass unsere Gemeinde sauber bleibt. Wir haben da letzte Woche schon einen gemeinsamen Müllsammeltag gehabt. Das sind so Projekte, wo man sagt, alter Hut, nein, neuer Hut, weil wir müssen das immer wieder eben uns vor Augen führen, dass die Umgebung sauber bleiben sollte. Da gibt es ein Projekt, das heißt Gemeinsam statt einsam. Gute Betreuung eben für unsere Seniorinnen und Senioren, das wir da eben favorisieren möchten und ausbauen möchten, bis hin zu Sport und Bewegung in der Natur, sei es Kalisthenikpark oder sei es unsere Walderau, wo eben unsere Jugend in Zukunft oder auch die Junggebliebenen, da sollen wir alle dabei sein, eben mit Gesundheitsthemen, mit Bewegung und einfach mit Umgang mit der Natur ein schönes Stück Heimat und Wald vorfinden.
1: Ein Kalisthenikpark, erklären Sie uns noch, was das ist, ein Kalisthenikpark?
2: Das ist jetzt die 5er Frage gewesen, weil da habe ich auch schon ein paar Mal nachgefragt, wie ich das erste Mal gehört habe. Ich bin jetzt nicht der große Sportler, aber mir haben sie gesagt, dass du da mit deinem Körpergewicht, wenn du da schneidig turnen tust, richtig unterwegs bist und fit wirst. Noch moderne Sportgeräte unter Betreuung, eben, dass man eben hier, wie gesagt, durch Bewegung sich fit hält.
1: Okay. Jetzt gibt es da auch im Rahmen dieser Zukunftsschmiede einen Bürgerrat, habe ich gesehen. Und der Bürgerrat hat es an sich, dass die Leute eigentlich ausgelost werden. Ja, da ist nicht per Qualifikation oder Vertretung, sondern das Zufallsprinzip, dass die Leute ausgewählt werden. Wie hat sich das bewährt? Haben die Leute dann auch da mitgemacht oder sind manche lieber abgebogen und haben gesagt, sollen die anderen entscheiden?
2: Teils hat es alles gegeben. Es ist automatisch ausgewählt worden. Da sind 250 Bürgerinnen und Bürger angeschrieben worden und von denen sind eben dann 18 übrig geblieben, die diesen Bürgerrat gebildet haben und die sind querbeet aus allen sozialen Schichten zusammengewürfelt worden. Und groß, klein und all, was man da solche Maßnahmen hernehmen kann, aus der Wirtschaft, aus der Landwirtschaft, aus dem so vielen anderen Bereichen, einfach aus der Kultur, aus den überall. Und das ist einfach eine bunte Mischung gewesen von der Gesamtbevölkerung und die sind da 2 Tage auf Klausur gegangen, man moderiert auf Klausur, die sind dann gefragt worden, was gefällt euch, wer möchte euch die Gemeinde weiterentwickeln und das ist sozusagen der Anfangsprozess gewesen von unserer Zukunftsschmiede und aufbauend auf das geht es seitdem im ganzen Jahr mit vielen bunten Programmreigen weiter.
1: Okay. Aber es ist keine Parallelregierung jetzt in der Gemeinde von Wald mit einem Parallelbürgermeister, der Vorsitzende vom Bürgerrat, der jetzt dem Michael Obermoser sagt, wo es in Zukunft lang geht.
2: Noch nicht.
1: Noch nicht. Okay. Gut, dann werden wir schauen, sind wir gespannt, was der Bürgerrat und was die Zukunftsschmiede noch bringt. Ein kurzes Thema noch, lieber Michael Obermoser. Du bist ja auch unter den Pinzgauer Bürgermeistern immer eine Stimme, die wahrgenommen wird und ihr habt gerade erst jetzt ein Klimaleitbild vorgestellt. Also demnach soll der Pinzgau bis zum Jahr 2040, also sind 14 Jahre, ja, bis zum Jahr 2040 autark werden, was die Stromerzeugung betrifft, soweit ich das verstanden habe. Also da soll es gehen um Photovoltaik, natürlich soll es gehen um Ausbau Kleinwasserkraftwerke, Windkraftwerke. Ja, schaffen wir das bis 2040, dass wir unseren Strom selbst erzeugen?
2: Bei der letzten Pinzgauer Bezirksbürgermeisterkonferenz wurde ein einstimmiger Beschluss von 28 Bürgermeisterinnen und Bürgermeistern gefällt, wo wir in erster Linie ein für uns Pinzgauer eigenständiges Leitbild haben wollen. Wir wollen selbstständig dies betrieben wissen und nicht, dass uns das von höheren Kräften aufgesetzt wird, du musst machen, sondern unsere Philosophie ist die, aus eigenen Kräften mit unserem Können schauen wir weiter, als wir bis ins Jahr 2040 kommen. Und wir sollen alle uns zur Verfügung stehenden Energiequellen hier uns genau anschauen. Wir sollen nicht mit Scheuklappen hingehen, wir sollen uns nicht vor Zukunftsenergien, Technologien fürchten und einfach einmal zulassen, was möglich ist. Prioritär ist für uns immer noch die Wasserkraft, weil da haben wir einen Haufen. Die Photovoltaik ist ein wichtiges Thema, Geothermie und eben verschiedene andere Energieformen sollte man auch nicht sofort sozusagen den Querriegel vorschieben.
1: Immer besser, wenn man selber das Heft in die Hand nimmt und nicht wartet, bis von irgendwo Vorschriften kommen oder Konzepte sozusagen oktroyiert werden. Wo kommen die Windräder in Wald hin?
2: Das wissen wir nicht. Es gibt Vorrangzonen im ganzen Land Salzburg und da gibt es derartig viele Befindlichkeiten, die mehr oder weniger dort zu berücksichtigen und anzuschauen sind, ist alles Zukunft.
1: Ja, ein heikles Thema natürlich, aber Michael Obermoser und die Bürgermeister nehmen das Heft in die Hand und schauen, dass der Pinzgau die Stromerzeugung selber bewältigt. Lieber Michael Obermoser, sehr herzlichen Dank fürs Vorbeischauen. Sie müssen weiter zum nächsten Termin, habe ich gehört, oder zu mehreren Terminen noch im Laufe des Tages. Danke fürs Vorbeischauen und alles Gute.
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0: Er ist der Mann, bei dem heute alle Fäden zusammenlaufen. Er und seine Frau Silvia sorgen nicht nur dafür, dass wir uns hier beim Radiotag pudelwohl fühlen, sondern Franz verkörpert die Pinzgauer Tradition wie kaum ein anderer. Ob er nun mit feiner Klinge wunderschöne Figuren aus Holz schnitzt oder mit seiner Ziehharmonika für echte Wirtshausstimmung sorgt, bei ihm spürt man die Liebe zur Heimat. Wir begrüßen den Hausherrn der Kirchstuben in Wallen im Pinzgau, Franz Bachmeier. Vielen Dank für die Gastfreundschaft.
1: Ja, der Hausherr der Kirchstuben ist da bei uns oder wir bei ihm besser gesagt. Und Kirchstuben klingt eigentlich so klein und heimelig und so ein bisschen wie mit Eckbank. Und tatsächlich, wenn man sich hier in der Kirchstuben umschaut, ist das relativ weitläufig, sage ich mal, und sehr gediegen mit mehreren Räumen und einer edlen Einrichtung. Lieber Franz Bachmeier, siehst du dich eher so als Wirtshaus im traditionellen Sinn oder eher als Restaurant?
2: Das ist je nachdem. Wir haben 6 Monate im Jahr, sind wir sehr gut besucht von Gästen. Und in den restlichen 6 Monate oder 4 bleiben über, weil 2 Monate haben wir zugesperrt. Da sind eben die Einheimischen unsere Hauptgäste.
1: Wir haben uns eh ein bisschen gewundert, ja, weil jetzt ist eine Woche Ostern vorbei, überall die Gasthäuser sind zu. Bei dir ist es noch offen? Nach Saison ist bei dir Zwischensaison?
2: Es ist jetzt nach Saison. Also morgen reisen die letzten Gäste ab und dann ist am Monat einmal gar nichts los. Nicht? Und ab 14. Mai haben wir wieder offen. Nicht? Und okay. Dann geht es schon langsam in die Sommersaison.
1: Mhm. Und in vielen Orten redet man so vom Wirtshaussterben unter großen Anführungszeichen, schlimmes Wort, ja. Aber es ist deutlich, viele Wirtshäuser sperren zu. Du hast jetzt auch schon gesagt, so 6 Monate hat man Saison mit Gästen, mit Touristen. Andererseits brauchen die Einheimischen ihr Wirtshaus. Gleichzeitig gehen immer wieder weniger Menschen ins Wirtshaus, beschweren sich dann, wenn wieder einer zusperrt. Wie ist es da bei dir in Wald? Kannst du mit den Einheimischen, mit den Gästen gut leben? Ist es so, dass da Vereine kommen, dass das ein Treffpunkt ist?
2: Vom Sterben reden wir jetzt nicht bei mir da, weil wir machen das ja seit über 20 Jahren.
1: Kaum aussprechen getraut, ja.
2: Seit über 20 Jahren und haben das eigentlich, bilde ich mir ein zumindest, recht gut im Griff. Und wir sind der Anlaufpunkt für sämtliche Vereine und sonstige Veranstaltungen, wie zum Beispiel das jetzt. Und ich glaube, das haut ganz gut hin. Natürlich, in 20 Jahren hat es ja, es ist richtig, ja, es hat sich sehr viel verändert. Die Zeit bleibt nicht stehen. Nicht? Und es haben einige aufgesperrt, wieder zugesperrt. Es geht also dahin. Nicht? Wir sind eigentlich sehr konstant, sage ich, seit über 20 Jahren da. Mhm. Und das hoffe ich auch, dass nur die nächste Zeit so weitergeht.
1: Und ist auch eine Leistung und wird auch von den Menschen, von den Einheimischen sicher honoriert. Ja. Jeder ist froh, wenn er ein Gasthaus hat, natürlich. Ja. Was auffällt, wenn man sich da in der Kirchstuben umschaut, das sind sehr fein ziselierte Schnitzereien. Da gibt es ganze Gruppen, Wagen mit Pferden vorgespannt oder Hirsche, ja, wo die Geweihe total fein geschnitzt sind. Jetzt wurde mir gesagt, du machst es. Ja. Also ist es dann die andere Jahreshälfte, wenn das Gasthaus doch zu hat, oder findet man dann als Wirt nebenher Zeit zum Schnitzen?
2: Das ist zeitaufwendig. So. Das ist so. Ein Zimmerer, ein Tischler, ein Schuster, ein Schneider, jeder produziert was, was halt doch einige Zeit hält. Und als Gastronom produziert man zwar was, ja, aber nach einer halben Stunde, wenn man reinschaut in die Küche, dann bleiben noch schmutzige Teller über, schmutziges Speck und ein paar schmutzige Glasel. Und das ist vielleicht nicht so motivierend und als Ausgleich, als Ansporn, sage ich jetzt, mache ich einfach was ein bisschen länger hält.
1: Na, ist ja auch, also schlimmes Fremdwort, aber was Kontemplatives, ja, also sozusagen, wo man vergisst zu denken, wo man einfach die Sache tut, ja.
2: Ja. Das braucht man. So beim Schnitzen? Das braucht man, weil als Wirt gibt es ab und zu, ich sage jetzt einmal, depressive Zeiten und dann hilft es auch so. Ja.
1: Nein, du hast ja sehr viel mit Menschen zu tun und das, glaube ich, ist, das unterschätzt man ja, wie anstrengend das ist. Man verrichtet eine Arbeit, hat die Küche, man hat zu organisieren und gleichzeitig muss man das freundliche Gesicht und für jeden ein freundliches Wort haben und irgendwann flüchtet man dann ins Schnitzkammerl.
2: Da habe ich meine Ruhe.
1: Wobei das mit der Ruhe bei dir relativ ist. Ja, wir haben auch gehört, dass du ein begnadeter Musiker bist mit Ziehharmonika. Noch so ein Hobby, das eigentlich zeitaufwendig ist. Oder bist du diese Art von Musiker, der gar nicht mehr üben muss, sondern der quasi nur noch, wenn er Lust und Laune hat, sozusagen den Zug in hervorholt?
2: Also begnadet ist jetzt ein bisschen hochgegriffen und ich bin momentan auch ein bisschen aus der Übung. Wir sind da im Wirtshaus sehr, sehr klar aufgestellt und deshalb ist also die Zeit zum Schnitzen oder zum Musizieren eher wenig.
1: Ja. Gut. Aber. Ja, lieber Franz, also wir freuen uns, dass wir heute noch bei dir sein dürfen. Ja, ich weiß jetzt nicht, was wir dir wünschen sollen. Zeit zum Schnitzen und Zeit zum Musizieren oder ein volles Gasthaus. Beides. Alles zu seiner Zeit. Das ist das richtige Stichwort. Danke, wie gesagt, dass wir bei dir sein dürfen und alles Gute. Ja,
2: danke fürs Kommen.

0: Ihr hört Radio Pinzgau mit dem Radiotag aus der Walder Kirchstuben. Unser nächster Gast trägt die Tradition nicht nur im Herzen, sondern auch auf der Zunge. Hans-Jörg Volthofer aus Bramberg ist nicht nur Mundartdichter, er hat zwei Bücher veröffentlicht, er singt auch und seine Lieder nämlich. Und er hat vor kurzem einen Verein gegründet, Cultura Dialectus. Lieber Hans-Jörg, schön, dass du da bist.
1: Hallo, servus, gefreut, wenn ich da sein darf.
0: Am Thema Dialekt kommen wir nicht vorbei, wenn wir mit Hans-Jörg Volthofer sprechen. Du bist da schon seit vielen Jahren aktiv. Warum habt ihr jetzt eigentlich noch einen Verein gegründet, Cultura Dialectus, um die Mundart zu pflegen? Braucht es da einen Verein?
1: Ja, uns ist schon wichtig, dass wir einen Verein haben. Mehr Instinkt haben und tritt es halt ein bisschen besser in der Öffentlichkeit auf. Weil ich reise mir jetzt auch nicht um das, aber ich persönlich das nur mache. Jetzt habe ich auch Gleichgesinnte gesucht, die das auch interessiert. Und durch einen Verein haben wir öffentlich, glaube ich, ein bisschen besseres Auftreten und wir können auch ins Besser vernetzen als wir als Privatperson, glaube ich.
0: Wobei die Privatperson Hans-Jörg Volthofer auch schon eine Marke ist. Ja. Also da muss der Verein jetzt halt aufholen, sozusagen, dass er an der Bekanntheit herankommt, an die Person.
1: Ja, weiß ich nicht, wie ich jetzt sage, aber nein, es geht eh ganz gut. Ich bin jetzt zufrieden und es macht mir auch Gaudi und einen Spaß. Und nein, mittlerweile hat es eh schon ein bisschen was entwickelt.
0: Die Mundartpflege ist euer Vereinszweck. Hast du den Eindruck, dass der Dialekt, die Mundart, ein bisschen unter die Räder kommt heutzutage? Also, dass das eher verschwindet? Ich habe gleichzeitig wieder so oft den Eindruck, dass gerade bei den Jungen der Dialekt hochinteressant ist.
1: Nein, zur Zeit kommt mir auch viel. Es boomt eigentlich einmal zur Zeit, der Dialekt. Nein, es ist grundsätzlich wichtig, dass er erhalten bleibt, weil ins hat es etwas mit Tradition und mit Heimat halt da, wo du halt herkommst, dass du halt schon, wie es halt, wo du herkommst, dass er so wie klingt, nicht, dass du da warst, ja, Niedernsöhr, Bramberger, da und da. Nein, und, aber mittlerweile, wir sind da jetzt öfter in Schulen gewesen und so, ich bin eigentlich überrascht, dass mein Dialekt eigentlich immer denkt, das fällt weiter, sagen wir einmal. Aber sie sind gut dabei, nicht, beim Dialekt.
0: Nein, ich kann das nur bestätigen, weil wir als Radio Pinzgau gehen ja auch viel in Schulen oder Schulen kommen zu uns und die Kinder, Jugendlichen machen dann Radiosendungen. Ja? Und ich sage immer, ihr könnt Dialekt sprechen dann vor dem Mikrofon oder versuchen Hochsprache. Und die sagen immer, ja, selbstverständlich Dialekt. Ja? Also das ist mit so einer Selbstverständlichkeit, die mich dann immer beeindruckt. Und die Frage ist natürlich, weil du gesagt hast, Dialekt erhalten. Ja? Und auf der einen Seite entwickelt sich Sprache, ist ja ganz klar. Also bestimmte Gegenstände früher, die man gehabt hat für die Arbeit, weiß nicht, zum Brecheln oder sowas, das braucht man halt nicht mehr. Und dadurch verschwinden natürlich auch gewisse Worte aus dem Alltag. Andererseits gibt es natürlich viele Einflüsse, Technologie, heute tut man chatten und chillen, also das Einflüsse aus dem Englischen. Und wenn man aber vom Erhalten spricht, habe ich immer den Eindruck, das ist so gewissermaßen beliebig, worauf man zurückgreift. Ja? Weil niemand kommt auf die Idee, irgendeinen mittelalterlichen Dialekt zu erhalten. Wo setzt du dann an? Ist das dann die Sprache der Eltern, der Großeltern oder der Ur-Ur? Großeltern, welche Art von Mundart möchtest ihr mit dem Verein Dialectus erhalten?
1: Ja, bei uns ist grundsätzlich so, der Erhalt ist bei uns das, was wir halt für unsere Eltern und Großeltern noch mitgekriegt haben. Es ist, wir setzen nicht im Mittelalter um, weil haben wenig gelebt, aber es ist berechtigt die Frage. Nein, und so wie wir es halt über Mittelkrieg kommt, das möchten wir weitergeben. Und uns ist auch wichtig, der inneralpine Austausch. Wir haben uns das eigentlich halt Nummer halt aus Vorsatz genommen, dass wir wollen jetzt nicht noch auf das beharren, Pinzgau, Bramberg, wir wollen einen inneralpinen Austausch machen, wir wollen Gastleser einladen von Vorarlberg, von Südtirol, von Bayern und dass wir da so eine Art, ja, schon so ein kulturelles Zentrum werden. Es ist, der Pinzgau ist gewaltig aufgestellt, in der Kirche machen sie super Arbeit, in Niedernsö ist ein super Kulturverein, aber wir sind da ein zusätzliches Angebot und das ist unser unser Ansatz, wo wir aussetzen, sagen wir einmal.
0: Ja. Na, und die Vielfalt, das ist ja super, das finde ich auch ein super Ansatz. Nicht, dass man versucht, sich auf eine Variante zu einigen, die es eh nicht gibt, sondern dass man gleich sagt, das ist eine Vielfalt und uns ist die Vielfalt wichtig und die Vorarlberger Was ja. nicht, laden wir oder die Krötner oder was weiß ich, laden wir dann zu uns einmal auch ein.
1: Und sagen wir, in Bramberg, wo es auch sagen wir, nicht zu unterschätzen ist, was mir am Anfang, das ist mir jetzt mit der Zeit erst bewusst worden, es ist in Bramberg Seniorenheim. Und ich höre jetzt auch öfter schon für die Senioren gehört, ja, wann macht es etwas, weil sie kümmern gerne. Jetzt ist auch das ein wichtiger Auftrag für uns, dass wir neben Seniorenheim, dass wir Veranstaltungen machen, wo im Seniorenheim, wo es nicht weit zu gehen haben. Weil wenn die so mal auf Niedernsee oder Neukirchen fahren müssen und da können sie zu Fuß rum, sage ich, das ist für uns schon eine wichtige Sache, wo wir umsetzen können.
0: Und soweit ich dich jetzt verstanden habe, geht es ja um den mündlich überlieferten Dialekt. Ja. Also das mit Mittelalter war natürlich ein

0: die einen vom Tanzen abhält. Ja. Wie findest du deine Themen für Mundartgedichte?
1: Ja, die Themen finde ich grundsätzlich auch aus dem Leben aus. Wenn ich halt irgendwo hinkomme und ich rede halt mit jemandem oder weiß ich nicht, meine Mama sagt, was weiß ich, heute mag ich, oder irgendwer sagt, heute mag ich wieder kochen für die Kursgaritze und so. Und aus denen aus, aus dem alltäglichen Leben, finde ich eigentlich meine Gedichte, so oft. Ist dann schon tiefsinnige auch wieder, wenn ich mal so ein bisschen nachdenke oder was. Aber eigentlich viel aus dem Leben aus, sagen wir.
0: Was ich jetzt aus dem Gedicht dann nicht herausgefunden habe, ich habe gemerkt, du kannst nicht tanzen, ja, wegen einem Schurchplätzen, aber wo holst du da deine Schurchplätzen?
1: Ja, wenn ich bin Arbeit, nein, nicht Arbeit, aber weiß ich nicht.
0: Gut, jetzt wollen wir dich natürlich auch noch als Musiker vorstellen und du hast mir jetzt halt kurz, bevor du dich niedergesetzt hast, gesagt, du spielst kein Instrument. Ja. Dann habe ich gesagt, aber Singer kannst du gut. Dann hast du gesagt, naja, aber wobei das, glaube ich, war ein bisschen mit Blick auf den Nebentisch, wo andere Musiker sitzen, von denen wir wissen, dass sie ganz großartige Instrumentalisten sind. Also da gehört natürlich ein bisschen Demut dazu, immer zur Musik, aber wir werden gleich einen Titel hören, da geht es um die Pinzgauer, die wir sind, Sammer. Was macht für dich jetzt die Pinzgauer aus?
1: Ja, Pinzgauer, sagen wir jeder hat jetzt einen anderen Sicht, ist ein bisschen anders, die Sicht halt grundsätzlich halt bodenständige Leute, Heimat verbunden und dass du halt zu denen stehst, was du sagst, dass du nicht so hin und her wach bist zusammen und halt eine gewisse Linie erforscht. Und das ist für mich eigentlich, wie ich halt den Pinzgauer beschreibe.
0: Alles klar. Lieber Hans-Jörg Falthofer, super, dass du da warst und ich hoffe, wir hören dich noch öfter mit Radio Pinzgau und auf Radio Pinzgau. Eure Internetadresse Cultura Dialectus, Dialectus mit C geschrieben, culturadialectus.at.
2: Jetzt ist ja nicht dran. Dabei war ja ein Passal mit einem Deck noch gar nicht schwer. Bei uns gibt's heute halt Rumpen.

Er ist Diakon aus Leidenschaft, Familienvater und mittlerweile auch ein echtes Gesicht im Internet. Ruben Weiringer hat in Wald im Pinzgau nicht nur eine neue Heimat für seine Familie gefunden, sondern auch einen ganz neuen Weg, um Menschen zu erreichen. Unter dem Titel Beute machen mit Diakon Ruben teilt er auf seinem YouTube-Kanal inspirierende Gedanken, die zeigen, dass Glaube im 21. Jahrhundert alles andere als verstaubt sein muss. Er schlägt die Brücke zwischen der Kanzlei in der Kirche und dem Smartphone in der Hosentasche. Immer mit dem Ziel, die Botschaft der Schöpfung dorthin zu bringen, wo die Menschen heute unterwegs sind. Danke Ruben, dass wir dich im Pfarrhof besuchen durften. Diakon Ruben Weiringer.

0: Ruben, du hast ja mit deiner Frau Daniela und mit deinen Kindern in Wolin-Pinzgau niederlassen. Was hat für euch der Ausschlag gegeben, dass ihr gesagt habt, Wolin-Pinzgau, das ist?
1: Wie ich das erste Mal meinen Bruder besucht habe, das war Muttertag. Mit meiner Mama sind wir reingefahren. Ich habe mir gedacht, endlos, wow, da fährst du ja ewig von See am See noch rauf. Und dann sind wir direkt nach Wald in die Messe gefahren. Und wie wir zugefahren sind, habe ich das Haus gesehen. In dem Moment ist der Fips rausgegangen, der Herbert Falthofer Knapp, ein Freund von uns alle, der leider dann recht gar gestorben ist, aber ein ganz gewaltiger Mann, Mann Gottes, lustig und alles. Und dann habe ich gefragt, hey Simon, wohnt der in dem wunderbaren Haus? Ich habe gesagt, ach nein, der Fips, der wohnt da nicht, der ist da, der macht Arbeit in der Pfarrkanzlei, aber das steht da. Und mein erster Blick auf das Haus und der erste Gedanke war, Wahnsinn, ist das ein schönes Haus. Und damals war das aber noch in weitester Ferne, dass ich jemals da leben darf mit meiner Frau und meinen drei Kindern. Also war das, glaube ich, echt ein geführt, dass irgendwie ein bisschen, für mich ist das schon ein bisschen eine Liebesgeschichte, auch mit dem Vorhof da in Wald, weil ich liebe das Haus und ich liebe den Ort. Und dass wir da leben dürfen, ist ein großes Geschenk.
0: Da sagt man wieder alles zu seiner Zeit, das stimmt schon meistens, gell? Inzwischen habt ihr ja eine Familie gegründet und du sagst ja auch ganz oft, dass die Familie eine Schule für das Leben ist. Wie schafft ihr jetzt das, den Alltag zwischen deinen Aufgaben als Diakon und im Familienleben so zu gestalten, dass der Glaube darin ganz natürlich Platz findet?
1: Also ich hoffe, dass es so ist, dass ganz natürlich Platz findet. Aber also mein Traum war oder das, was ich weitergeben will, ist eigentlich, dass ich nichts direkt weitergeben will, sondern dass ich einfach das lebe, was ich persönlich in meinem Gewissen, also persönlich, sondern im Ganzen des Glaubens und der Kirche und aus dem, was uns geschenkt ist, dass ich das einfach lebe, aber halt nicht alleine, sondern mit den Kindern. Also das Ziel ist einfach so der Gedanke, das ist einfach die Leinwand sozusagen unseres Lebens und unseres Familienlebens, ist der Glaube.
0: Du hast ja jetzt eine zusätzlich neue Leinwand, nennen wir es einmal so, gefunden. Und zwar, du hast einen YouTube-Kanal und der heißt Beute machen mit Diakon Ruben. Ein spannender Titel, der dir mal sagen, was steckt jetzt hinter dem Namen und was ist jetzt die Hauptmotivation, biblische Botschaften per Video zu verbreiten?
1: Also der Name kommt eigentlich von meinem Papa, also ein weises Wort meines Vaters. Mein Papa hat immer das Gespräch gesagt, worden, der hat gute, weiß Lebensweisheiten. Und der hat zu mir mal gesagt, Ruben, du musst immer Beute machen im Leben. Immer Beute machen. Das ist inspiriert von einem Wort aus dem Jesaja, Prophet Jesaja, 700 Jahre vor Jesus, wo er sagt, wie man sich freut, wenn Beute verteilt wird. Also und das Beute machen bedeutet, dass man überall was mitnehmen kann. Man kann auch Situationen was mitnehmen, die einen ziemlich anzipfen vielleicht. Und wenn einmal irgendeine Sitzung besonders fad war, kann man sagen, aha, schau, so ist eine fade Sitzung, kann man es anders machen oder was. Oder wenn man einen Blödsinn predigt hat oder wenn man was erlebt. Oder so, dann man kann auch aus Dingen Beute mitnehmen, die nicht nur gut sind. Und das ist der Gedanke vom Titel her, dass man in jeder Lebenssituation, egal ob voll schön oder schwierig, oder dass man überall was mitnimmt und da an allen Dingen eben wachsen kann. Und die Motivation ist, eigentlich ist ähnlich ein bisschen wie das, was ich vorher vom Glauben gesagt habe. Also die Motivation ist nicht so sehr, dass ich eine Botschaft unter die Leib bringen will, sondern ich will eigentlich was machen, was schön ist. Also schön. Und das ist diese Verbindung von Bildern und Ton ist es was Einzigartiges, Schönes, was man mit Video machen kann. Aber das passiert mittlerweile sehr selten, kommt mir vor, weil die YouTube-Videos halt immer so zackig sind und da bist immer du im Mittelpunkt und da musst du reden und das da. Und am liebsten tue ich eigentlich was singen, einen Psalm oder schon was reden dann auch, dann sieht man schon mich, aber und da sieht man einfach Eindrücke aus unserem Pinzgau dazu, bei der Kirsinger Hütte, wo wir oben und da sagt, filmst wie die Bache runterfließen oder einfach die Salzach. Die Salzach ist ein traumhaftes Motiv, Wahnsinn. Da gibt es vom Hokusai, das ist ein japanischer Holzschnittmacher, gibt es diese, weiß nicht wie, 66 Ansichten vom Fujiyama oder so, 70, keine Ahnung. Das berühmte Bild mit der Welle, und das kennst du bei uns auch da, kannst du sagen, 60 Ansichten von der Salzach oder von Demberg und das. Und so tue ich am liebsten eigentlich Eindrücke aus der Natur in Verbindung mit Psalmen, das ist, oder biblische Gesänge. Und das tue ich mit der Gitarre oder mit der Geigen, das zeigen, immer was Schönes zu zeigen, weil wenn gleich die Botschaft vorne ist, also die Schöne, die ist ja irgendwie schon die Botschaft. Gott ist schön, Gott ist wahr, Gott ist gut. Und so ist das irgendwie nicht meine Botschaft, sondern das, was ich gern machen möchte, was Schönes, was vielleicht irgendwer sieht und auch schön findet. Es ist wichtig, dass ich jetzt da bin und wir leben genau in der richtigen Zeit. Diese Zeit will, dass wir da sind mit allen Herausforderungen. Und auf uns wartet immer nur mehr Zukunft wie Vergangenheit, weil Gott unsere Zukunft ist.
0: Robin, danke für den Moment, danke für deine Worte und danke, dass du Zeit genommen hast. Und wer selbst einmal Beute machen möchte, der findet deinen Kanal ganz einfach unter
1: Beute machen mit Diakon Ruben.
0: Auf jeden Fall, Dankeschön Ruben, und wir wünschen dir und deiner Familie weiterhin alles Gute für die Zukunft und eine schöne Zeit im Wald. Und schön, dass du deine Botschaften in die Welt setzt, egal ob digital oder in echt. Dankeschön.
1: So geht's gut.

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1: Hier sind wir wieder. Georg Wimmer und Johannes Schindlecker melden sich wieder vom Radiotag aus der Kirchstube in Wald im Pinzgau. Und genau in dieser Gemeinde gibt es einen Bauernhof, wo nicht mehr Kühe und Schafe im Stall stehen, sondern Tiere, die eigentlich aus den südamerikanischen Anden stammen, nämlich Alpakas. Conny Gandler und ihr Mann haben aus dem Bauernhof eine Alpaka-Farm gemacht. Und dazu hätte ich natürlich einige Fragen, liebe Conny. Aber zunächst einmal, es freut mich, dass du uns heute besuchst in unserem mobilen Studio in der Kirchstube.
2: Danke, dass ich da sein darf.
1: Liebe Conny, kurze Frage, die wahrscheinlich eine längere Antwort braucht. Aber wie seid ihr auf Alpakas gekommen?
2: Ganz spannend. Wir sind in die Lage gekommen, dass wir einen Bauernhof übernehmen sollten und jeder hat gesagt, nein, ich gebe kein Tier zum Schlachten. Dann haben wir uns Beratung geholt, wie können wir denn das machen? Dann hat der Berater gelacht und gesagt, ja, entweder wärst du Gemüsebauern oder ihr tat euch Alpaka ein. Keiner hat gewusst, wo es Alpaka ist. Dann bin ich in die Steiermark gefahren zum ÖAZV, zum größten und ältesten Züchter. Der hat um die 200 Alpakas, ist sehr erfahren. Ich bin da gleich am Wochenende runter. Er hat einen Einsteigerkurs gemacht, ich habe den mitgemacht und vorbei ist es gewesen. Ich habe beim Heimfahren schon gewusst, Steiermark habe ich 3,5 Stunden Zeit gehabt, wie foppe mein Mann die Alpaka sei. Ja, er hat gemeint, braucht mir gerade eine Stunde, Stall, passt, halt mir wieder die Schafe. Gesagt, nein, du, so geht das nicht. Du musst mich erst befragen, weil die sind ganz anders. 2021 hat die Geschichte gestartet. Ich habe 25 Mal die Alpakas wieder hergeben und wollte wieder reisen. Sie stehen immer noch mittlerweile von 3 auf 12, ist die Herde gewachsen und ja, wir lieben, was wir tun.
1: 25 Mal hergegeben, das ist jetzt bildlich gesprochen, also sehr oft oder Tatsache?
2: Tatsächlich, sehr oft. Man sagt immer, Alpakas sind so einfach zu halten. Wir haben uns da eigentlich drauf verlassen und sie sind nicht einfach. Aber es macht mir unsinnig Spaß und jedes Mal, wenn ich am Morgen und am Abend in den Stall gehe, also ich bin hauptberuflich, bin ich im Pflegeberuf tätig, mache ich auch wahnsinnig gern, aber ich bin sehr glücklich, dass ich einen Ausgleich dazu habe und das sind meine wunderbaren Tiere.
1: Alpakas, boah. Ich glaube, eine Kamelart ist es tatsächlich, die oder? Also sind Andentiere, genau. Die nächsten Verwandten wären, die große Version wären die Lamas und die kleineren die Vicunias und dazwischen die Alpakas mit den Kulleraugen und dem Pagenschnitt, sage ich mal.
2: Fast richtig.
1: Dann machen wir es ganz richtig. Was habe ich falsch gesagt?
2: Ich will dich nicht belehren, aber aus, Vicunia ist da, aus dem Vicunia aus ist das Alpaka gezüchtet worden. Und okay. Das Guanaco ist der Vorfahre vom Lama, also ist etwas größer. Und alles miteinander ist aus dem Kameur auserzüchtet worden.
1: Die Sachen müssen richtig sein. Wir sind hier im Radio.
2: Ja, so
1: und
2: ist es.
1: Wenn ich da Falschmeldungen verbreite, dann bin ich hochfroh, wenn du mich korrigierst. Also das Motiv war jetzt wirklich, ihr wolltet nicht Tiere töten.
2: Ja? Genau.
1: Obwohl ihr am Bauernhof aufgewachsen seid.
2: Naja, ich bin Haustierbesitzerin, chronisch seit meiner Kindheit, habe null mit Bauernhof zu tun gehabt. Mein Mann ist am Bauernhof aufgewachsen, aber ihm fällt es auch nicht ganz einfach, den Schalter umzulegen, das Tier wegzugeben zu einem Zweck, der uns ja alle nutzt. Wir sind alle Fleischesser. Und ja, uns war das einfach der Gedanke, der Schönere, etwas mit dem Tier zu arbeiten. Wir machen mittlerweile Alpaka-Begegnungen, wir machen Alpaka-Picknicks und schauen einfach, wie die Tiere wunderbar auf die Leute reagieren. Also wir haben Leute, die psychische Krankheiten haben schon am Hof gehabt, wir haben Leute, die einfach mit einem Burnout zu uns kommen und nach 2 Stunden den Hof verlassen und sagen, wow, ich habe das erste Mal wieder durchschnaufen können.
1: So weil die Tiere so eine Ruhe ausstrahlen oder
2: genau,
1: weil man sich denen nähern kann, weil man die angreifen kann oder was ist jetzt das Besondere, wenn es um Heilung, sage jetzt einmal als großen Begriff, geht, wenn es um Heilung geht, warum können Alpakas da Menschen helfen?
2: Die Alpakas schauen in die eine. Also die Alpakas, die haben spüren ganz feine Schwingungen und gehen halt zu den Leuten, die am schwächsten sind, so geht's einmal, gehen sie am ehesten hin. Und da legen sie sich zu ihnen und da kauen sie wieder. Und diese Ruhe, die sie ausstrahlen, die ruhigen, das also die ruhige Sprache, die sie führen, das weiche Fell, sie lassen sie dann auch mal berühren, wenn du Ruhe in dir hast und Ruhe bekommst. Und das tut die Leute wahnsinnig gut. Und wir sind auch in einer traumhaften Umgebung, also wir haben einen Blick auf die Krimmler Wasserfälle, haben wir uns eine schöne Sonnenterrasse gebaut, wo einfach ja, speziell gestresste Menschen sehr gut runterkommen können.
1: Wenn du das sagst mit dem Wiederkäuen und die Ruhe, dann denke ich mir, aber eine Kuh strahlt auch Ruhe aus.
2: Strahlt auch Ruhe aus, ja. Es ist ja so. Aber grundsätzlich ist es dadurch, dass das Alpaka einfach so die haben keine Hufe, die haben keine Klauen, wenn man sagt, im Pinzgau.
1: Klauen.
2: Genau, sondern richtig... so wie du heute eine Fußsohle hast.
1: Pfoten.
2: Haben sie Pfoten, ja, Schwielensohle. Und sie haben halt dieses wahnsinnig kuschelige Fell, 10 cm Wolle und sie haben diese runden Kulleraugen und sie haben eben dieses Miep, Miep, Miep, was die Kuh nicht hat. Und es ist halt eine extrem niedrige Hemmschwelle und sie schauen einfach kuschelig auf. Krimmst du mal auf, nachher siehst du es.
1: Sehr, sehr gerne. Die Gelegenheit wird sich einmal ergeben, liebe Conny Gandler. Und wenn man dir zuhört, dann könnte man sich an Alpakas verlieben, ohne dass man sie gesehen hat. Nun ist ein Bauernhof ist ein Bauernhof und ein Bauernhof ist Wirtschaftsbetrieb. Ja, also was könnt ihr mit den Alpakas tun? Was kann man da verwerten? Nur die Besuche werden es ja nicht sein.
2: Das stimmt ganz genau. Also unser USP ist einfach, das haben wir uns ganz am Anfang gedacht, wir wissen, dass wir jetzt nicht die sind, die das Maximum an Wirtschaftlichkeit aus dem Betrieb mit unseren Tieren rausholen wollen, weil du da halt einfach über Grenzen gehen musst, die wir halt nicht beschreiten wollen. Wir wollen fair sein zu den Tieren. Wir haben einen Alpaka-Hofladen. Und da kaufen wir mittlerweile nur mehr Fairtrade-Produkte zu, wo wir persönlich die Händler kennen, wo wir teilweise persönlich auch die Produzenten kennen.
1: Aber welche Produkte kauft ihr zu? Ihr sollt ja eigentlich was verkaufen.
2: Alpaka-Wohl-Produkte, das sind jetzt Socken. Also mittlerweile ist einfach Fair Fashion, vom Socken bis zu der Hauben, du kannst bei mir eine Unterhose kaufen aus Alpaka, du kannst bei mir kaufen einen Pullover, du kannst bei mir einen Mantel kaufen und das alles im Fairtrade. Zudem scheren wir unsere Tiere einmal im Jahr. Wir haben jetzt im Mai scheren wir noch den Eisheiligen, weil es bei uns relativ kalt ist, machen wir das noch den Eisheiligen. Wir haben jetzt schon 10 bis 12 cm reinste, feinste Alpaka-Faser auf den Tieren. Die werden dann nackig gemacht, dass sie sommerfit sind. Und ich überlege mir jetzt schon, was ich wieder Cooles draus machen kann. Also wir haben mittlerweile alles in Österreich produziert. Also ich habe lange gesucht und fein ausgewählt, auch persönlich hingefahren, mit den Leuten gequatscht, ob man richtig auf einer Wellenlinie auch sind, weil fair bedeutet auch für mich fair. Ich muss da einfach gut mit dem Kunden. Und ja, es sind Österreicher, die Seifensieden, die ein Traum sind, die meine Pflegelinie machen, Cremes mit Rosenöl, die mir Filzsachen machen, die einfach für mich, wo ich mich jetzt mal freue, wenn ich das erste Mal in die Hand nehme. Und sind Bettdecken, wo ich von den Leuten Feedbacks kriege, dass sie, wenn sie das einmal früher gewusst hätten, hätten sie lange schon so ein Teil, weil du einfach einen Traumschlafkomfort hast. Und sowas bestärkt dich immens. Und genau, da ist die Wirtschaftlichkeit möglicherweise sogar zweitrangig. Ja.
1: Und man träumt dann wahrscheinlich von den Anden und nicht von den hohen Tauern, obwohl das die Tiere hier leben. Ein faires Verhältnis zu Tieren, zu Nutztieren, ist ein faszinierender Gedanke. Und der wird gelebt am Hof von Conny Gandler und ihren Mann. Man muss dazu sagen, du bist Nebenerwerbs-Alpaka-Bäuerin, weil im Hauptberuf bist du ja eigentlich Heimhelferin.
2: Genau.
1: Und ganz genau. Man kann euch besuchen, ja, und man findet euch im Internet unter Sunside Alpaka.
2: Genau. Ja? Sun, also richtig, da bin ich wieder beim Hansjörg. Sun, die Sun mit Doppel N, nicht ein N, weil das war ja dann Sun. Ja, Sun. Und die Seite ist die Sonnenseite vom Oberpinzgau, sind wir daheim.
1: Alles klar. Liebe Conny Gandler, sehr herzlichen Dank.
2: Danke.
1: Fürs Kommen und viel Glück mit deinen Tieren.
2: Dankeschön.

0: wagen sich dorthin, wo andere umkehren. In die steilsten Wände der Berge, gesichert am Kletterseil und immer auf der Suche nach dem einen glitzernden Schatz. Hannes und Gerhard Hofer sind nicht nur Zwillingsbrüder, sondern ein perfekt eingespieltes Team, das die Leidenschaft für Mineralien seit der Kindheit teilt. Aus einer gemeinsamen Faszination ist in Wald im Pinzgau eine beeindruckende Sammlung entstanden, die die Schätze unserer Berge für jeden erlebbar macht. Von riesigen Rauchquarzen bis hin zu seltenen Smaragden. Sie kennen die Geschichte hinter jedem Kristall. Herzlich willkommen, die Gebrüder Hannes und Gerhard Hofer von Alpin Mineralien Hofer.
1: Tja, Mineraliensammler ist die hochdeutsche Bezeichnung, Stornsucher, sagt man bei uns im Pinzgau. Und zwei solcher Stornsucher sind jetzt hier bei uns, also wie gehört, das Brüderpaar Hannes und Gerhard Hofer. Ich habe im Vorgespräch von euch gehört, in ganz Österreich gibt es 6 professionelle Mineraliensammler und ihr seid 2 davon. Wie wird man professioneller Stornsucher, dass man davon leben kann? Wie geht das?
2: Ja, man fängt halt ganz früh an. Also wir haben mit so 13, 14 Jahren sind wir schon in die Berge raus zum Suchen und man macht das natürlich sehr lange als Hobby. Und irgendwann kommt halt dann die entscheidende Frage, bleibe ich beim Hobby-Sammler oder probiere ich es echt als Profi-Sammler? Und da sind wir nachher irgendwann immer in der Halbzeit, 2009, haben wir da nachher gesagt, das probieren wir noch, weil wenn wir in Pension sind, brauchen wir es nicht mehr probieren. Läuft es eigentlich gut.
1: Ihr schaut aber noch ganz rüstig aus, wobei das mit der Pension ja kann schon irgendwo kommen, aber war da am Sprung zum Profi-Stornsucher irgendwann der große Fund, wo ihr gedacht habt, so, wenn wir das verkaufen, dann haben wir mal 3 Jahre ausgesorgt, oder wie?
3: Ja, wir haben schon ein bisschen ein Sprungbrett gehabt. Das ist die Knappenwand im Untersulzbachtal. Da gibt es schwarze Kristalle, so Stangerl, würde man sagen. Und das sind richtig weltweit die besten. Und das ist auch die beste Fundstelle. Und die wurde 1865 von einem Stornsucher entdeckt und wurde eigentlich die ganzen Jahrhunderte bergmännisch abgebaut. Und im Jahr 2000 gesagt, da bearbeiten wir die Fundstelle. Und unser Ziel ist gewesen, dass die besten Kristalle in Salzburg oder in Österreich bleiben. Und ein Teil von diesen Funde ist im Bramberger Heimatmuseum ausgestellt, für jeden zugänglich. Und das ist eigentlich ein bisschen unser Sprungbrett gewesen. Weil zu der damaligen Zeit, bevor wir angefangen haben, fast nichts mehr an dem Material vorhanden gewesen ist. Früher, überhaupt 1900 so, wurde das Material vielfach ins Ausland nach Amerika verkauft und in Österreich ist nur mehr sehr wenig übergeblieben.
1: Fundstelle ist ein interessanter Begriff, ja, weil wenn man vom Mineraliensammeln spricht, dann vermittelt das Wort Sammeln so den Eindruck, ja, da liegen bestimmte Dinge in der Gegend und am Weg und die muss man nur so aufheben, so wie bei, weiß ich nicht, wie beim Schwammerl suchen. Wir sind hier da in der Gegend des Grimmler-Achentales, der Sulzbachtäler oder des Habachtals. Und ihr habt jetzt schon von einer Fundstelle im Untersulzbachtal gesprochen, von der knappen Wand. Das heißt, da gibt es, wie bei den Schwammerlsuchern, die bestimmten Orte, wo man weiß, da findet man möglicherweise sehr viele. Das sind dann Plätze, wo es alle Stornsucher, Mineraliensammler hinzieht. Oder sind das geheime Orte?
2: Also sie sind eigentlich schon gut bekannt und natürlich geht jeder da hin, wo man schon mehr gefunden hat. Natürlich sind die Stellen auch sehr gut angesucht. Also man muss mit mehr Aufwand suchen. Wenn man aber jetzt wirklich ins Hochgebirge steigt, in angelegene Gegenden, zum Beispiel ist ins 2003, sind wir so in die Gegend vom Nordwand-Eiskrügel gekommen, das ist im Stubach da hinten, und da haben sie 1965 die großen Bergkristalle gebogen, die was im Haus der Natur stehen. Und dann haben wir mal geschaut, wo ist die Fundstelle. Wir haben das ja nicht genau gewusst und sind dann auch hingekommen und haben dann auch gesehen, in der Ödenwinkelscharten, in der Nordwand da, da sind nicht viele Leute hingekommen in der Zeit, nicht? Und wir haben dann 2003 dann nochmal nachgesucht und haben auf derselben Stelle noch ganz wunderschöne Kristallen gefunden, wo es jetzt zum Teil im Nationalparkzentrum ausgestellt sind, die Mitte unten in der Kluft nachgebaut. Mhm. Und ja, und da ist es dann auch gelungen, dass wir halt da noch so viele Jahre später noch was gefunden haben, weil wir halt in entlegene Stellen hingeklettert, nicht? Mhm.
1: Eine Kluft, weil du jetzt gesagt hast, eine Felskluft, das ist eine Art kleine Höhle, wo die links und rechts dann die Kristalle so herunterhängen. Also da sieht man manchmal die Bilder. Habe ich das richtig beschrieben?
2: Ja, das ist eigentlich schon so, wie man es oft, die Zwerge hausen ja oft in so Kristallhöhlen, nicht? In die Kinderbücher. Und das ist eigentlich schon so, im meisten ist es so eine Kluft, vielleicht Rucksack groß und man holt ein paar Netti da raus. Wenn man ganz großes Glück hat, ist sie natürlich größer und man holt mehrere Kristalle raus. Mhm. Und das Schönste ist bei einem Kristall natürlich, wenn man denkt, dass der da, er ist ja eigentlich seit 15 Millionen Jahren fertig im Erdinneren, ist dann durch die Auffaltung rausgekommen und du ziehst ihn aus dieser Spalte raus und du wischst einmal drüber und der ist einfach, wie soll man ihn beschreiben, wie neu, er glitzert, er glänzt in der Sonne, er ist durchsichtig. Es ist einfach ein Wahnsinn, dass er etwas so lange Jahre überleben kann oder da sein kann und auch von uns geborgen wirst. Mhm. Also das ist schon gewaltig.
1: Und wahrscheinlich kann es genau deshalb so gut überleben, weil es so gepresst ist und so glatt ist.
2: Gut aufgeholzen.
1: Genau. Ja. Und wenn du jetzt von einer Kluft sprichst und von größeren Funden, kehrt es dann mir, wenn ich jetzt in den Nationalpark Hohe Tauern gehe und ich finde, weiß nicht, einen riesen Smaragd, der kehrt mir. Oder wie ist das bei euch?
2: Ja, Nationalpark hat, die erste ist einmal, man sollte sie mit dem Nationalpark in Verbindung setzen, weil es natürlich Schutzgebiete gibt und da gibt es Forschungsprojekte, wo man mitmachen kann. Man gibt dann auch die Funde um, die Koordinaten, wo es gefunden worden ist, dass es auch wissenschaftlich interessant ist. Und mit denen läuft das einmal. Und nachher ist es aber so, dass in Österreich sind Mineralien eigentlich grundeigen. Das heißt jetzt, wir haben da in Salzburg ganz viel Bundesforstegrund und mit denen gibt es Abkommen, die kriegen 10%. Das ist total ein faires Abkommen, weil mit 10% erwirbt man sozusagen das Recht, den Rest zu besitzen. Und bei den Privaten ist es halt schon so, also wir als Profisammler, wir müssen auf jeden Fall fragen gehen. Weil wir fragen den einfach und mein, der eine ist halt einmal dabei, der sagt, er geht lieber jagen statt die Schnauzwache gehen lassen, dann ist es auch gut. Und dann gibt es aber viele, die sagen, alles in Ordnung, es geht's und wenn du etwas findest, bringst du mir eine Kleinigkeit vorbei. Und mit denen ist eigentlich, wenn man vorher mit den Leuten tritt, meistens relativ gut sein Aussehen.
1: Aber wenn ich jetzt auf irgendeiner Hochalm bin und ich würde, weiß nicht, manchmal gehen so kleine Muren runter und irgendwo, da finde ich jetzt was, müsste ich mit den Bauern reden, weil das
2: zunächst einmal ihm gehört? Das direkte Aufheben, das glaube ich, ist noch ein bisschen eine Sonderregelung. Weil wir suchen ja danach und wir kommen, dann haben wir Werkzeug mit. Wenn man etwas direkt im Gelände aufhebt, dass man es nur im Vorbeigehen sozusagen aufhebt, dann glaube ich, gilt noch ein bisschen, das ist noch so ein Sonderfall.
1: Also weil da wären wir beim Sammeln.
2: Genau, das war noch der Sammler, der den einfach aufhebt. Mhm. Wir suchen natürlich lieber größere Spalten oder größere Klüfte, wo mehr drin ist.
1: Also.
2: Wie ein Stein, der durch eine Lawine ins Teuer gekriegelt worden ist, meistens ja schon zerstört ist, durchs Runterfallen, suchen wir lieber das Stück, was noch halbwegs am Berg ist.
1: Also idealerweise, dass es nicht mehr in den Rucksack passt.
2: Jetzt wird das besser. Früher war es ja so, wenn man ein bisschen älter wird, sind 30 Kilo auch schwer. Früher haben wir sicher Rucksäcke getragen. Wir haben damals 60 Kilo gewogen und die Rucksäcke haben auch 55, 60 Kilo gewogen.
1: Und die Augen haben glänzt
2: wie Kristalle. Ja, ja, was wir 1500 Höhenmeter ins Tal getragen haben, nicht?
1: Okay,
2: also gut.
1: Aber die Knie sind noch in Ordnung.
3: Die passen noch.
1: Den Kristallglanz habt ihr noch in den Augen, liebe Hofer-Zwillingsbrüder. Welche Steine verkaufen Sie jetzt am besten? Wo ist da das Interesse der Käufer?
3: Früher ist es gewesen, wenn man einen großen Kristall gefunden hat, und da hat ein bisschen einen kleinen Bäckerkopf, würde man sagen, haben früher die Leute gekauft. Und inzwischen geht es eher darauf aus, dass nur Handstücke sind, also kleine Stücke, und die müssen aber perfekt sein. Kaufen die Leute jetzt lieber, als wäre einen großen, der was ein bisschen beschädigt ist.
1: Okay, Qualität und Geldanlage wahrscheinlich eher so, weil also Sie denken, wenn ich schon was kaufe, dann...
3: Nachher muss das pfeifen, muss gut sein.
1: Alles klar. Lieber Gerhard und lieber Hannes Hofer, die perfekten Stücke, die würde man bei euch finden. Ihr seid Mineralienhändler. Was wünscht man euch? Glück auf. Wie bei den Bergmännern.
3: Wir sind eher Bergmänner.
1: Okay. Auch. Die Männer aus den Bergen, Hannes und Gerhard Hofer. Dann Glück auf und danke fürs Kommen.
3: Glück auf.

0: Sie ist vormittags im Kindergarten. Basteln, Lachen und Kinderlieder. Zu Hause ist sie Mutter. Und abends ist sie im Ring. Schweiß, Disziplin und die 8 Waffen des Muay Thai. Sie ist 9-fache Staatsmeisterin, Weltcupsiegerin und amtierende Vize-Weltmeisterin im K1. Man nennt sie die Eiserne Lady. Doch wer sie kennt, weiß, dass hinter den harten Schlägen ein riesiges Herz für ihre Heimat und die Jugend steckt. Heute tauscht sie die Boxhandschuhe gegen das Mikrofon. Herzlich willkommen bei uns, die Sportlerin, Pädagogin und Powerfrau aus Wald im Pinzgau, Christine Fiedler. Sagst du kannst nicht, dann willst du nicht ganz einfach. Talent ist nur Übung und Übung macht den Meister. Christine Fiedler, du hast deine sportliche Reise im Ballett begonnen und bist ja dann beim Thai-Boxen gelandet. Das sind ja an sich zwei völlige Gegensätze. Was hat dir jetzt die Grazie des Tanzes für die Härte im Ring mitgegeben?
1: Es ist eine Ganzkörpersportart und beim Thai-Boxen haben wir auch Teile von einem Tanz auch dabei. Das ist so der Anfangstanz vom Thai-Boxen, ist der Wai Kru. Und ja, es ist natürlich eine harte Sportart, einer der härtesten, aber ich finde, es ist was Schönes, wenn beide Partner vom Kämpfen ähnlich sind, dann wirkt es auch für Zuschauer wie so ein Gegenüberstellen, irgendwie so Schlag und Antwort wie beim Tanz auch.
0: Christine, du bist ja Kindergartenpädagogin. Wie reagieren die Eltern und die Kinder, wenn sie erfahren, dass ihr Kindergärtnerin eine amtierende Vize-Weltmeisterin im K1 ist?
1: Mein Zugang ist der respektvolle Umgang mit den Kindern auf Augenhöhe. Das ist ganz wichtig. Und das schließt jetzt den Kampfsport nicht aus. Also es gibt Regeln, es gibt einfach ein gegenseitiges Miteinander, obwohl ich jetzt einen harten Sport mache oder auch im Kindergarten, wenn es einmal irgendwelche Konflikte gibt, das ist auch wichtig, aber es soll auf Augenhöhe sein und das ist mir immer schon ganz wichtig gewesen und das ist ein Teil einfach von dem, wie ich arbeiten möchte.
0: Du möchtest ja die Popularität des Sports in deiner Heimatgemeinde ja noch mehr steigern und setzt dich jetzt aktuell stark für den Bau eines Calisthenics-Parks in deiner Heimatgemeinde Wald im Pinzgau ein. Was war jetzt der ausschlaggebende Moment, an dem du gesagt hast, genau so ein Outdoor-Trainingsplatz fehlt uns hier für die Jugend und die Sportler und alle, die sich da aktiv sportlich beteiligen möchten?
1: Es ist Outdoor, es kostet dann kein Fitnessstudio, es ist Ganzkörpertraining mit dem eigenen Körpergewicht. Man braucht nicht viel und man hat die Möglichkeit, dass man da richtig cool trainiert. Und ich glaube, es ist einfach ein Weg, dass man die Jugend noch mehr zum Sport motiviert. Und das ist so immer so mein Leitsatz gewesen eigentlich. Von Beginn an, wo ich angefangen habe zu sporteln, war mir einfach wichtig, dass man der Jugend was weitergeben kann, dass man ein gutes Vorbild ist und dass man zeigt, dass man der Sport einfach ein Teil von einem sein sollte, vom Lebensinhalt und dass das so viel Positives bewirken kann. Ja, es ist das Ziel. Wald wird stark. Das ist unser Motto.
0: Ich bin mir fast sicher, vor mir steht jemand, der auch künftig in vielen Menschen Antrieb und Begeisterung für den Sport, für die Bewegung erwecken wird. Danke für das Gespräch, Christine Fiedler, und weiterhin alles Gute und viel Erfolg.

0: Ihr hört Radio Pinzgau vom Radiotag in Wald und unser nächster Gast bewegt sich gerne dort, wo anderen schwindlig wird. Marius Wallner ist 11 Jahre alt und Mitglied im Landeskader des Salzburger Kletterverbandes. Angefangen mit dem Klettern hat er angeblich, aber er wird mir das gleich noch genauer sagen, hat er angeblich nicht auf Bäumen oder an einem Felsen hier im Oberpinzgau, sondern in der Kletterhalle in Salzburg. Lieber Marius, erzähl uns bitte einmal, wie du zum Sportklettern gekommen bist.
1: Ja, danke, dass ich da sein darf. Ich bin zum Sportklettern gekommen mit meiner Cousine in Salzburg. Wir sind da zuerst mal einfach mal klettern gegangen, hat Spaß, hat voll viel Spaß gemacht. Und dann sind wir halt wieder klettern gegangen, dann hat es mehr Spaß gemacht und irgendwann wieder gut geworden.
0: Wobei Kletterhalle in Salzburg, Wald im Pinzgau, da sind wir bei über 2 Stunden Fahrzeit und gleich einmal 150 Kilometern Streckenlänge. Bist du dann immer zwischen Wald und Salzburg in die Kletterhalle gefahren oder gibt es da dazwischen auch Möglichkeiten?
1: Ja, es gibt schon dazwischen Möglichkeiten. Zu kurz bouldern gehen, in Grimmena, da von, die ist von Alpenfrei, so eine kleine Kletterhalle. Und in Utendorf kann man auch bouldern gehen. Und dann das nächste, was es gibt, ist in Zürich. Bouldern und Klettern gehen.
0: Und Klettern. Vielleicht zur Erklärung, du korrigierst mich bitte, wenn ich was falsch sage, aber Bouldern ist Klettern in geringer Höhe, wo man noch runterspringen kann und man bewegt sich eher so quer in der Wand. Und beim Vorstieg, wie es heißt, also beim Sportklettern, da geht es natürlich rauf in diesen Hallen bis 15 Meter so. Und da ist man natürlich am Seil. Ja, beim Bouldern ist man nicht am Seil. Was ist dir lieber, Bouldern oder Klettern?
1: Eigentlich alles gleich, so, aber Bouldern macht halt ein bisschen mehr Spaß, wo man, weil man halt so hupfen kann und beim Lied braucht man halt mehr Ausdauer und Kraft. Ja.
0: Und es sind jetzt auch 2 Disziplinen, nehme ich an. Also Bouldern haben wir, den Vorstieg, den Lead, da kennen wir ja die Beispiele mit Jakob Schuberg, Jessica Pilz, also die da bei der Olympia dabei waren und auch Medaillen gewonnen haben. Ist Bouldern jetzt auch eine Disziplin, also ja, wettbewerbsmäßig? Also,
1: ja, es gibt beim Klettern, gibt es allgemein, und dann kann man Bouldern, Lead und Speed, und das sind dann 3 Disziplinen. Und das war 2022 noch. Bei der Olympia waren alles gleich, also alles gemischt. Und bei 2024 dann schon bei der Olympia, da haben sie noch mehr Lead und Bouldern zusammen gehabt und Speed ist ein eigener Bewerb. Ja, genau.
0: Genau. Und wo zieht es dich hin, glaubst du? Oder bist du Allrounder, der dann sagt, ja, alles gut bei mir?
1: Ja, schon alles gut.
0: Und wo bist du am besten?
1: Beim Lead.
0: Also da, wo man Kraft braucht.
1: Ja, genau.
0: Und vielleicht auch Strategie, oder? Man muss ja denken, wie geht's weiter und wie bewege den Körper dann dazu? Also das, musst du da denken oder ist das so automatisiert, wenn du kletterst?
1: Ja, man schaut sich vorher die Routen an und man überlegt sich, wie man da tut. Und dann startet man einfach rein. Und wenn es nicht so funktioniert, wie du das denkst, dann muss man halt mal umüberlegen.
0: Und sonst fällt man aber.
1: Ja.
0: Okay. Ja, lieber Marius, wie wird es denn weitergehen bei dir? Jetzt habe ich schon gesagt, ich habe 2 Namen genannt, auch Jakob Schubert und Jessica Pilz, also Olympiastarter, Medaillengewinner. Gibt es jetzt da in der Gegend auch Vorbilder, wo du sagst, das sind Kletterer, Kletterinnen, so möchte ich auch mal werden?
1: Also in der Gegend, so in Österreich?
0: Ja, Pinzgau.
1: Okay. Ja, ich weiß nicht, wenn es so gibt, aber jetzt habe ich den Namen vergessen.
0: Gut.
1: Es gibt einen, aber... Nein, der Rankediener.
0: Rankediener aus Bramberg, glaube ich,
1: ja,
0: oder?
1: Ja, ich weiß nicht. Ja.
0: Wobei man dazu sagen muss, hier in der Gegend, das sind wahrscheinlich eher die besseren Felskletterer.
1: Ja, genau. Ja,
0: also die auch das Gelände da ausnutzen. Felsklettern, ist das etwas, wo es dir mal hinziehen wird oder bleibst du lieber in der Halle?
1: Ja, also ich war jetzt schon ein paar Mal am Felsen klettern und da haben wir uns einmal umgereiht. ich war jetzt nicht so richtig gut, aber vielleicht kommt das nicht noch. Mhm.
0: Wobei, da geht es eben nicht mehr um Schnelligkeit oder so beim Felsklettern, sondern ums Tun, ja, und den Genuss. Und witzigerweise, heute sind wir eingestiegen mit dem Wirt Franz Bachmeier beim Schnitzen, wo der gesagt hat, da vergisst er die Zeit und muss nicht mehr denken. Und ich habe mir sagen lassen, beim Klettern ist das auch so, wo man irgendwo dann nicht mehr nachdenkt, was war heute in der Früh oder was tue ich morgen, sondern dass man so unmittelbar bei der Sache ist.
1: Ja, genau. Ich denke einfach nur ans Klettern. Und wenn ich kletter und nach dem Klettern, denke ich auch nur am Morgen, wo ich wieder klettern gehe.
0: Aber, ja, aber sicher über den nächsten Schritt hinaus.
1: Ja, genau.
0: Okay, super. Lieber Marius Obwaller, war ganz super, dass du da bist. Vielleicht, na oder sicher, wir werden uns wieder mal hören und sehen. Und vielleicht dann auch, wenn du bei Olympia an den Start gehst.
1: Ja, sicher. Ja,
0: cool, danke.

Saubere Berge, klare Bäche und eine Landschaft, die zum Durchatmen einlädt. Das ist Wald im Pinzgau. Und damit es auch so bleibt, hat die Walder Jugend vor kurzem die Ärmel hochgekrempelt. Statt den freien Ferientag auf der Couch zu verbringen, sind zahlreiche junge Leute mit Müllsäcken und Handschuhen bewaffnet durch die Gemeinde gezogen, um Wanderwege und Wiesen von achtlos weggeworfenen Unrat zu befreien. Eine Aktion, die zeigt, unsere Jugend übernimmt Verantwortung für ihre Umwelt. Wir haben uns bei der Aktion mit den Organisatoren unterhalten. Hören wir rein in den Bericht vom Müllsammeltag in Wald im Pinzgau von der Walder Jugend räumt auf. Doch nun zur Vorgeschichte. Man stelle sich vor, eine Handvoll junger Menschen stellt bei einem Projekt der Mittelschule Neukirchen gemeinsam mit Akzente Pinzgau und dem Projekt Zukunftsraumgemeinde Wald im Pinzgau fest, sie wollen sich dafür einsetzen, dass ihr Ort sauber wird und sauber bleibt. Ihre Idee hat großen Gefallen gefunden und wurde so in das Projekt Zukunftsraumgemeinde Wald im Pinzgau, gefördert vom Land Salzburg und der SIR, mit aufgenommen und bearbeitet. Und so entwickelten die jungen Menschen ein Konzept, mit dem sie auf ihre Umwelt und auch auf das Thema Müll aufmerksam machen wollten. Daraus entstand

0: sondern begeben uns ins Gebüsch in dem Wald, auf die Wiesen und Straßen rund um unseren Heimatort. Und zwar mit Arbeitshandschuhen und Müllsäcken.
1: Genau, wir sind die Walder Jugend und Friends. Im Rahmen von Zukunftsraum Gemeinde haben wir uns gefragt, wie sieht unser Dorfwald im Pinzgau eigentlich aus, wenn man mal genauer hinschaut?

0: Liebe Renate Steinach, du bist eine der Gründerinnen des Vereins Es tut nicht weh. Wie seid ihr auf diesen Namen gekommen und was wollt ihr damit genau aussagen?
1: Also, wir haben eine kleine Bergschule und wir machen Alpenüberquerungen. Und da haben wir immer so Gäste dabei gehabt, die mit uns über die Alpen gewandert sind. Und ich habe, wenn ich Müll gefunden habe, habe ich den aufgeklappt, habe mir den in die Hosentaschen reingesteckt und beim nächsten Mülleimer entsorgt. Und eines Tages hat mir einer von unseren Gästen einmal gefragt, ja, wieso hebst denn du immer den Müll auf? Und ich habe mir gedacht, so, was ist denn das jetzt für eine Frage? Da waren mir jetzt, glaube ich, 25 Sachen eingefallen und meine Antwort war, ja, weil es mir nicht weh tut. Und aus diesem Ganzen ist es auch so entstanden, der Name, wo ich gewusst habe, okay, das ist mehr als wie ein Projekt, deshalb haben wir dann einen Verein gegründet und der Name ist Tut nicht weh, weil es einfach nicht weh tut, wenn man sich buckt und was aufglaubt, was wer anderer verloren hat. Und die Idee ist, dass wir nicht nur immer Cleanups organisieren, wo jeder einmal im Jahr dabei ist und dann so ein Hackerl drunter gemacht hat, so habe ich einmal Müll gesammelt, sondern die Idee war, dass wenn man privat unterwegs ist, am Berg ist, mit dem Hund spazieren geht, dass man immer, wenn man wo drüber stolpert und es gerade nicht weh tut, dass man was mitnimmt und dann wegschmeißt.
0: Herr Bürgermeister Michael Obermoser von Wald im Pinzgau, Hand aufs Herz. Hast du früher als Jugendlicher auch mal was in der Natur liegen lassen oder warst du immer schon ein Vorbild?
2: In der Schule haben wir es gelernt, dass man es mitnehmen sollte, aber ja, man hat schon in der Natur was liegen lassen. Nur, wenn du das dann einmal gesehen hast, dass das lange um mich nicht verrot, beim nächsten Mal hast du es nicht mehr da und hast deinen Mist wieder mit heimgenommen.
0: Unser Fazit für heute. Müll im Wald ist eine Altlast für unsere Enkel. Wir tragen heute stolz unsere Warnwesten, damit man uns sieht. Aber wir hoffen, dass man den Müll in der Zukunft gar nicht mehr sieht.
3: Ein starkes Zeichen der Walder Jugend für eine saubere Zukunft. 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To buy some juice, you gotta bring your own bags and you learn to reduce your waste.

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1: Ja, ihr hört die Radiofabrik bzw. Radio Pinzgau vom Radiotag in Wald. Und bei mir Platz genommen hat jetzt rund um den Tisch, muss man eigentlich sagen, eine musikalische Familie. Das sind zwei Musi-Brüder und ein Musi-Vater. Sag ich jetzt einmal ein bisschen despektierlich. Der Mann ist bekannt als Tony Leon und war vorher lange mit einer Gruppe bekannt, mit der er ganze Festzelte und Hallen gefüllt hat. Und heute ist Anton Grabichler bei uns hier. Wie gesagt, du warst lange mit einer Band, mit einer großen Band unterwegs.
2: Immer noch.
1: Aber du bist jetzt auch als Tony Leon.
2: Genau.
1: Ja? Und warum plötzlich als Tony Leon und nicht mehr mit dem Tauernecho?
2: Ja, schon noch mit dem Tauernecho. Also das hat sich im Laufe der letzten Jahre ergeben, dass beim Produzieren von CDs, sozusagen von der letzten CD, die ich dann als Soloprojekt gemacht habe,

0: irgendwo ein bisschen das Thema war, wie sehr passt diese Produktion zum Namen Tauernecho. Und da ist dann in mir irgendwie so, das war dann rund um die ersten Lockdowns, wo halt einmal mal Zeit gehabt hat zum Überlegen, weil eh nichts gegangen ist in der Künstlerbranche und in der Musikbranche Veranstaltung. Und da ist dann die Entscheidung sozusagen gefallen, dass ich die Produktion als Soloprojekt veröffentliche und mich alleine sozusagen dem Schlager, dem Popschlager widme und für die Gruppe Tauernecho wieder was eher dann was Bodenständigeres produziere, was zum Namen passt. Und da sind wir immer noch unterwegs, heuer genau 35 Jahre. Es ist jetzt her, ziemlich genau jetzt im April. Man hat mal schauen, wann da der erste Auftritt war, aber es sind jetzt 35 Jahre und das mit dem Soloprojekt ist dann entstanden. Und ja.
1: 35 Jahre und du schaust noch immer sehr unverbraucht aus, muss man sagen. 35 Jahre und 13 Alben.
0: Ja? Und 13 Alben.
1: Also das ist schon eine Leistung. Und du hast dein eigenes Tonstudio jetzt. Also du bist auch dein eigener Produzent.
0: Richtig,
1: wie
0: ja.
1: Ist dir die Rolle des Musikproduzenten? Also das Produzieren geht heute technisch viel, viel einfacher, als das einmal war. Also man kann sein Home-Studio machen, aber der Produzent hat ja auch die Aufgabe, sozusagen ein Lied oder eine Komposition irgendwo zu veredeln.
0: Ja, ja, also zu veredeln,
1: Falco
0: zu bewerten.
1: Ist nach Holland gefahren,
0: ja.
1: zu den anderen Brüdern, und die haben dann eigentlich der Musik den Schliff gegeben mit ihrem Know-how und dem Blick von außen. Ist es jetzt der Vorzug, dass du plötzlich alles selber machen kannst, oder wäre nicht manchmal auch der Blick des Produzenten von außen gut?
0: Beides, also es hat beides seine Vorteile. Wenn man alles allein macht, dann ist es wahrscheinlich so authentisch, wie es nur sein kann, weil man wirklich auch das macht, was man selber glaubt, dass, ja, oder das einem gefällt. Nicht? Es beschränkt dann natürlich, weil man halt nur den eigenen Blick hat. Wobei, da muss ich sagen, da habe ich dann meine Frau, die hört ja, wohl oder übel muss sie sich das ja wochenlang anhören, was ich da in meinem Studio produziere.
1: Wobei sie auch Texte macht.
0: Wobei sie auch Texte macht und sie dann schon sagt, das irgendwie, das geht noch nicht so auf oder das klingt noch nicht so oder das Liedl, der Föden oder der letzte Schliff von der Biss, dann denke ich mir, ja, okay, dann halt noch eine Ehrenrunde, dann bleibt halt das Ding vielleicht wieder einmal 14 Tage, 3 Wochen liegen und dann hört man wieder drüber. Und irgendwann kommt dann der Geistesblitz und verändert man es wieder. Also es hat beides seinen Reiz, natürlich auch mit anderen Produzenten zusammenzuarbeiten, aber für mich passt es so, wie ich das jetzt mache. Und wir haben auch, sei es jetzt die letzten Produktionen mit dem Tauernecho oder für die Produktion, die ich selber gemacht habe, von wirklich langjährigen, ich sage jetzt Fans und Freunde, die man halt hat, sehr gutes Feedback kriegt, dass noch nie Produktionen so authentisch waren wie jetzt, wo wir es alles selber machen. Mhm. Ohne arrangeure Arbeit und ohne Studiomusiker, was sonst in der Branche ja halt üblich ist, weil man halt wirklich alles selber produziert, und das freut einen dann auch.
1: Authentizität ist auch eine
0: Wort,
1: Qualität, ja, wobei wir heute nur Wasser trinken und trotzdem
0: genau.
1: Geht das nicht leicht über die Lippen.
0: Ich weiß nicht, ob der Hans sagt dazu vielleicht ein echt, musst du ja sagen, nicht? Also ein Ausdruck im Dialekt hat die Authentizität, der musst du ja sagen, das ist ja der Waschecher, der Pinzgau.
1: Ja, echt genau. Ist ein kurzes, schönes deutsches Wort, das
0: genau.
1: Versteht man überall. Lieber Toni Grabichler, du produzierst aber jedenfalls auch die Sachen deiner beiden Söhne, Lukas und Tobias, die da als Musibrüder jetzt für Furore sorgen. Dann gleich einmal das Wort an Lukas und Tobias. Wie ist es, mit dem Vater zu arbeiten? Ja, also jetzt seid ihr eine musikalische Familie. Hattet immer dem Vater sozusagen im Rücken, der Hans-Jörg Falthofer würde sagen, im Knack. Ja. Und jetzt ist der Vater auch noch der Produzent, der dann eure Stücke veredelt. Ja, wie geht das?
2: Ja, ich muss sagen, mit dem Papa das zu machen, das ist natürlich, finde ich, eine riesengroße Freude. Mit der langjährigen Erfahrung, die was sie natürlich schon sammeln haben können in den letzten 35 Jahren, das spiegelt sich schon wieder, und ich muss auch sagen, der Papa hat sich auch immer weitergebildet, und mit dem darf man echt froh sein, dass er uns das so macht. Und es ist eine riesengroße Freude, dass das im Haus eigenen Tonstudio und eben mit unserem Papa zu machen. Kommt nicht schöner sein.
1: Ja. Na, ihr seid ja auch vom Genre her, ihr bewegt euch da so zwischen Schlager und volkstümlicher Musik, wobei genau, ihr zwei ganz großartige Harmonikaspieler seid, unter anderem natürlich mehrere Instrumente. Jetzt seid ihr in einem derart musikalischen Haushalt aufgewachsen, ja, und Papa, der Vater, hat Schlager, volkstümliche Musik. Und wenn da zwei Jugendliche heranwachsen, ja, juckt es einen da nicht, irgendeinmal gegen den Vater zu rebellieren und sagen, nein, wir machen jetzt kein Schlager, sondern mir, weiß ich nicht, in die Richtung Frank Zappa oder Rockmusik oder Tango, weiß ich nicht. Ja, aber einfach einmal, um da ein bisschen aus der Reihe zu tanzen, das war bei euch nie ein Gedanke?
2: Nein, überhaupt nicht. Also wir sind richtig mit der Volksmusik groß geworden. Zur Zeit, also in der Zeit, wo wir klein waren, ist sowieso die Volksmusik hat sehr geboomt. Und es ist ja erst jetzt kommen wir das richtig der Schlager nach und eben so in den Vordergrund eben ein bisschen gerückt ist. Und jetzt mit dem, dass wir eigentlich so Zillertaler Schützenjäger in die Richtung und mit der Volksmusik vom Papa aufgewachsen sind, hat es eigentlich für uns nachher und auch mit dem, dass wir dann Ziehharmonika gelernt haben, nie so richtig einen Gedanken gegeben, dass wir mal richtig irgendwo das Genre ändern. Ich meine, mittlerweile die letzten Spielereien im Winter, man passt sich ja schon ein bisschen dem heutigen Programm an, da sind schon mal das eine oder andere moderne spielt, aber es ist, will man schon, dass die Wurzeln einfach da in der Volksmusik bleiben und das auch natürlich den Leuten weitergeben.
1: Also echt, soll es sein, da gibt es noch so ein schönes Fremdwort, das ich jetzt nicht wiederholen will, also, ja, aber genau. Man soll bei sich selber bleiben. Jetzt habe ich gesagt, ihr seid zwei Harmonikaspieler, jetzt ist die Harmonika ist doch ein dominantes Instrument, würde ich mal sagen. Und das gleich doppelt. Gibt es da Diskussionen, welcher Harmonika dann im Vordergrund steht oder geht es so harmonisch zusammen bei zwei so starken Instrumenten?
3: Ja, der Bruder spielt ja schon ein bisschen länger wie ich. Und nachher, wo ich eben angefangen habe auf der Bühne spielen mit dem Dauernecho, wo mir halt in der Bühnenerfahrung her haben, habe ich halt nachher gesagt zum Bruder, du machst die Melodie, ich mache die Begleitzugen, weil die liegt mir besser und nachher kann ich mich mehr aufs Singen konzentrieren.
1: Stelle ich mir natürlich unter Brüdern, dass da auch mit den Harmonien das ganz gut funktioniert. Das heißt, ihr alle drei singt, richtig?
3: Ja.
1: Sie nicken alle. So, aber nicht alle drei spielen beim Dauernecho.
3: Nein.
1: Genau, alle schütteln den Kopf. Richtig geraten. Warum spielst du jetzt nicht beim Dauernecho?
2: Also wir haben die Bühnenerfahrung, also ich relativ früh nachher mit dem Papa da sammeln können, weil eben durch und da vielleicht einmal notbedingt einmal einspringen müssen habe, auch mit 13 Jahren. Das war dann das kalte Wasser für mich und durch das natürlich auch viel Erfahrung gesammelt. Aber wir haben dann irgendwann gesagt, wir wollen etwas Eigenes machen und das soll nachher für ihn sein. Und das Dauernecho soll durch das Dauernecho bleiben, so wie es weit über die Grenzen Österreichs hinaus bekannt sind. Und deswegen wollen wir schon, dass wir unseren eigenen Stil und unser eigenes Werk verbreiten. Und deswegen haben wir dann gesagt, wir starten selber und genauso haben wir nachher zu der Entscheidung gekommen.
1: Okay. Eine Familie und viele gute Karrieren, die da am Start sind.
0: Ja, also wie der Lukas schon gesagt hat, Ich nehme sie gern mit, also sie unterstützen uns auch jetzt immer wieder einmal, weil es auch wirklich Spaß macht, wenn du dann nicht nur als Trio, sondern zu fünft auf der Bühne stehst. Aber es war immer klar, dass das natürlich eine andere Generation ist. Und es ist ja nicht so, dass man mit der Harmonika verbindet man immer die klassisch-traditionelle volkstümliche Musik oder Volksmusik. So haben sie es auch gelernt im Musikum, also wirklich eine tolle Ausbildung gehabt. Aber man darf gar nicht glauben, was man aus einem steirischen Zugehen außerbringt. Also da kann man genauso Rock oder Tango oder das andere spielen. Man glaubt halt immer nur, wenn man es halt vom Schubladendenken eigentlich nur von unserer Musik, die wir da halt haben, kennt. Aber die zwei schaffen das auch ganz andere Dinge auf dieser Harmonika, sozusagen dieser Harmonika zu entlocken. Und das ist das, was mich wahnsinnig freut, dass sie auch davor keine Scheu nicht haben, andere Sachen zu machen und zum Beispiel mit zwei steirischen Harmonikas ein Après-Ski spielen und halt die Partykracher, die man halt bei einem Après-Ski in einem Schirm hört, auf der steirischen Harmonika spielt und dann die ganzen Urlauber solche Augen haben, weil die da eigentlich vielleicht irgendwann mit einem Keyboard erwarten. Und das macht Riesenspaß und deswegen gefällt es mir, dass die Burschen das angefangen haben.
1: Und ich bin jetzt ehrlich gesagt sehr gespannt, lieber Johannes Schindlecker, was wir jetzt hören. Ja, weil wir haben jetzt gerade ein bisschen improvisiert und hatten eigentlich zwei Nummern vorbereitet. Einmal die Musi-Brüder, also die zwei Söhne, und einmal den Musi-Papa, also den Toni Leon. Und wir hören jetzt...
0: Ich hätte gesagt, die Jugend hat Vorrang, nicht macht Platz für die Jungen.
1: Alles klar. Lieber Tobias, Toni und Lukas Grabichler, danke fürs Kommen.
0: Danke für die Einladung.

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1: Ja, wir werden in Kürze das Mikrofon übergeben hier am Radiotag in Wald im Pinzgau. Um 17 Uhr nehmen euch dann Karin Prassel und Hans-Peter Brodinger mit auf eine Zeitreise durch Wald im Pinzgau und ab 18 Uhr geht dann eine richtige Radiolegende hier in der Kirchenstube an den Start, nämlich Reinhard Birngruber, der gemeinsam
2: Birnbacher.
1: Birnbacher. Lieber Reinhard, du hast mich sofort korrigiert. Danke fürs rasche Eingreifen. Ja, Edith Schiller bin ich mir sicher. Und mich freut es natürlich, dass ihr beide jetzt schon vorbeigeschaut habt. Reinhard, im Jahr 2005 ist die Plattenkiste auf Radio Salzburg erstmals ausgestrahlt worden, ja, also vor mehr als 20 Jahren. Inzwischen macht ihr die Sendung in Eigenregie im Rahmen einerseits eures Museumsradios und ihr seid auch bei vielen, vielen Veranstaltungen Land auf Land ab unterwegs. Der Erfolg der Musik aus den 50er und 60er Jahren, wobei dein Wissen reicht natürlich weiter in die Vergangenheit und auch weiter hinauf, aber dieser Erfolg der Musik ist eigentlich ungebrochen, oder? Die Leute lieben das. Wie erklärst du das?
2: Der ist total ungebrochen. Und erstens möchte ich sagen, lieber Georg, ich freue mich, dich jetzt hier zu treffen. Ich weiß ja noch, wie ich vor 26 Jahren dir noch die CDs von der Sendungen mit der Edith noch überbracht habe. Damals war Internet und Streamen noch nicht so toll, da musste ich die CD bei dir noch abgeben.
1: Genau, für die Radiofabrik, weil die Edith auf der Radiofabrik gesendet hat.
2: Genau, das war die Radiofabrik in Salzburg. Ich selber war ja, wie bekannt ist, beim ORF, aber der hat sich ja eigentlich nicht sehr gut verabschiedet. Ich wusste bei der letzten Sendung nicht, dass das meine letzte Sendung ist. Okay. Und, aber das habe ich dann von mehreren Kollegen gehört, weil man wollte nicht, dass der Moderator weiß, dass er die letzte Sendung hat, sonst würde er vielleicht etwas sagen, was den Verantwortlichen nicht ganz passt. Und so wurde mir erst am Dienstag nach der letzten Sendung, das war der 23. März 2020, glaube ich, und wurde mir gesagt, ich brauche nicht mehr kommen, die Sendung gibt es nicht mehr. Das war alles nach über 20 Jahren dort. Und dann habe ich mir geschworen, na, so mit mir nicht. Jetzt mache ich mir einen eigenen Sender auf. Und dann habe ich sofort die ORF-Frequenz von Radio Wien bekommen, auf der Mittelwelle allerdings. Ich habe einen Mittelwellensender gebastelt und das Tolle an dem ist, ihr Jungen wisst die alte Technik vielleicht gar nicht, in der Nacht haben wir, also abends schon, in ganz Europa Hörer auf der Mittelwelle. Das ist, die Mittelwelle geht am Tag nur 20, 30, 40 Kilometer, in der Nacht geht sie tausende Kilometer.
1: Lieber Reinhard, wir müssen uns ein bisschen kurz halten, weil wir heute dann, also ab 17 Uhr kommt dann die Karin Prassel,
2: genau,
1: mit dem
2: 17
1: Programm. Was du sicher weißt, ist, was die Leute heute hier in der Kirchstube ab 18 Uhr noch erwartet.
2: Ja, sie bekommen eben ihre Wunschplatten. Wir sind die Veranstaltung, wo sich die Leute einfach per Wunschzettel die Platten wünschen können, wo sie sich vielleicht vor 20, 30 Jahren kennengelernt haben. Wir haben, du hast zuerst erwähnt, 50er, 60er ist am meisten, aber wir spielen schon auch noch 70er und Anfang 80er oder sogar auch mal eine Platte an richtigen Lindy Hop oder Jazz aus 20er, 30er Jahren. Das erwartet die Leute heute.
1: Okay. Liebe Edith Schiller, ihr habt ja da immer viele gut gelaunte, tanzende Menschen vor euren Augen, wenn ihr mit der Plattenkiste unterwegs seid. Wie schaut es eigentlich bei euch aus, wenn ihr nicht gerade selbst auflegt? Findet man euch auf der Tanzfläche und verrate uns ein Geheimnis, ist der Reinhard ein guter Tänzer?
3: Der Reinhard wäre wahrscheinlich ein besserer Tänzer wie ich. Ich halte es wie viele andere Prominente, zum Beispiel der Johann Strauss, der Hugo Strasser, der Erwin Hallez. Sie hatten die besten Tanzkapellen Europas, aber sie waren nicht Tänzer. Und ich bin auch sowas. Da ist der Reinhard talentierter als ich.
1: Alles klar. Also ab 18 Uhr hier in der Kirchstuben in Wald, Pirnis-Plattenkiste. Und ich darf mich jetzt verabschieden, so schnell geht's, so schnell ist ein Radionachmittag vorbei. Was wir mitnehmen ist, Wald im Pinzgau ist immer eine Reise wert, also die Landschaft sowieso, aber vor allem wegen der vielen, vielen interessanten Menschen, die wir hier kennengelernt haben. Ich darf mich bedanken bei Karin Prassel und Hans-Peter Brodinger, die das Programm eigentlich weitgehend gestaltet haben, der Johannes Schindlecker und ich. Wir waren heute so die Ausführenden, die Hände, die die Sachen ein bisschen umgesetzt haben. Wir bedanken uns noch recht herzlich beim Franz Bachmeier, beim Wirt hier in der Kirchstuben und wünschen noch gute Unterhaltung und viel Freude mit Radio Pinzgau. Am Mikrofon war Georg Wimmer. Auf Wiederhören.

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Willkommen in meiner Radiosendung Health in All, Gesundheit neu gedacht. Heute geht es in meiner Sendung um ein Gefühl, das wir alle kennen, über das aber nur selten gesprochen wird. Neid. Neid kann klein sein, wie ein kurzer Strich, wenn jemand etwas hat, das wir uns auch wünschen. Er kann aber auch groß werden und Beziehungen belasten. Und gleichzeitig hat Neid auch eine Botschaft. Welche das ist und wie wir gesund damit umgehen können, darüber möchte ich heute mit euch sprechen. Bis gleich.

Mein Name ist Bernadette Bruckner und ihr seid heute in meiner Radiosendung Health in All, wo wir über das Thema Neid sprechen. Das war jetzt einer meiner Lieblingsband aus meiner zarten Jugend, nämlich Bush mit dem Lied Greedy Fly. Und so wie alle meine Gäste, und heute bin ich ja selber die Gästin und Moderatorin, darf ich natürlich meine eigene Musik mit hineinbringen, was ich natürlich toll finde. Und gerade bei dem Thema Neid, ich durfte einen Artikel im Magazin Praxis Kommunikation, das ist einfach ein Kommunikationsmagazin im deutschsprachigen Raum, durfte jetzt aktuell einen Artikel reingeben zum Thema Neid als Spiegel des Unbewussten und wie ein ungeliebtes Gefühl zum Potenzialentdecker für Mutige wird. Und da haben wir gedacht, hey, da machen wir gleich eine Sendung auch drüber, weil dieses Thema etwas ist, was wir alle miteinander kennen. Wer kennt Neid nicht? Ja, ob es jetzt über die, weiß ich nicht, über die Medien, dass ich da irgendwelche Trends sehe. Ich sehe als Frau vielleicht ganz dünne Frauen und ich möchte auch gern dünn sein oder eher schöne Frau und was auch immer Schönheit ist. Aber ich glaube auch, dass ich einfach hässlich, oder da gibt es ja sehr viele Themen, die uns ja alle miteinander bewegen. Nicht nur bei Frauen, sondern natürlich auch bei Männern. Und da frage ich mich aus der Sicht als Gesundheitsmanagerin, was ist überhaupt Neid? Ja, was ist überhaupt Neid? Was macht das mit uns? Ganz berühmt, jegliche Hollywood-Filme, wo aus Neid nachher Leute umgebracht werden und man tut irgendwas fleißmäßig, wie man so schön sagt, ja, jetzt kommt jetzt nachher wieder Halloween, wo man nachher, oder der Fasching, wo man offiziell, viele glauben, jetzt kann ich da den anderen ein Haxel legen, wie man so schön sagt bei uns in Oberösterreich, irgendetwas machen, was vielleicht den anderen auch schaden kann. Bei Halloween, ganz klassisch, wenn ich jetzt nach Amerika denke, wie drüben war, nicht nur Trick or Treat, ja, also wenn es keine Süßigkeiten gibt, dann ist dementsprechend werde ich nachher dir etwas zu Fleiß machen. Klassiker drüben war in Amerika, dann werden wir halt faule Eier an die Wand, also ans Haus schlagen oder jemandem irgendetwas anders Böses tun. Ja, also das ist quasi auch ein Ausdruck von dem, was ich eigentlich in mir trage oder was ich dementsprechend eben nachher auch denke, wo ich nachher sage, hey, ich bin dem neidisch und dementsprechend werde ich irgendetwas machen, ja. Und trotzdem können wir genau dieses Gefühl, wir haben ja, und das ist halt natürlich mein Ansatz auch in der Kommunikationswissenschaft, Neurolinguistik, dann natürlich auch zukünftig, wenn ich als Psychotherapeutin mit Gefühlen auch arbeite, mit Emotionen auch arbeite, mal auch zu fragen, okay, von wo kommt denn dieser Neid her? Wie definiere ich denn ich für mich selber, dass ich jetzt neidisch bin? Oft sagen wir auch etwas, was natürlich erlernt ist im Zuge von unserer Erziehung, im Zuge, wie wir auch aufgewachsen sind, kann natürlich jeder von uns Neid unterschiedlich auch definieren. Und genau diesen Wunsch, jemand anderen zu schaden, kann natürlich auch ein Ausdruck auch sein, hey, ich habe irgendwo einen Mangel in mir drinnen und irgendwie gefällt mir das nicht und ich habe das so gelernt, dass ich noch irgendwas anders jemandem schaden möchte und dementsprechend oder böse bin oder was auch immer oder schlecht hinter dem Rücken von dieser Person spreche. Und das ist ja nur ein Ausdruck für etwas, das vielleicht ein unerfüllter Wunsch, ein Mangel bei mir ja auch drinnen ist. Und es kann ja auch, wir können alle unsere Emotionen, weil wenn wir gar nichts davon bewerten in dem Sinne, ob schlecht oder gut ist, kann ich es für mich als Potenzial sehen, vielleicht etwas Unbewusstes, was da ist, was ein tiefer Wunsch ist und ich möchte das auch gern. Ich möchte auch gern vielleicht, weiß ich nicht, ganz banal dünner sein, vielleicht besser ausschauen, was auch immer das noch ist. Ja, da sind wir auch beim Selbstwert, beim eigenen Körpergefühl auch mit da dabei, wo uns ja auch etwas anderes suggeriert wird. Oder dass ich endlich einmal aufstehe und meinen Wunsch vielleicht auch nachgehe, was auch immer das nachher auch bedeutet. Also das kann man auch wirklich den Neid als Spiegel wahrnehmen, um, Neid kann ja vielleicht auch gekoppelt sein mit Wut, ja, um vielleicht auch endlich einmal den Mut zu haben, ich mache jetzt das, was meine Träume sind, was ich gerne haben möchte, wo ich gern endlich das umsetzen möchte. Hört jetzt vielleicht für viele da draußen egoistisch an. Wie kannst du nur, ja, dass du da deine Träume und bah, und du tust dir der anderen nachher, vielleicht kann das bei den anderen schaden oder was auch immer.
Und trotzdem kann speziell Neid, speziell Wut ein wunderbarer Motivation sein, ein Antrieb sein, ein unentdecktes Talent, ein unentdecktes Potenzial, unentdeckte Wünsche, die was man hat, endlich einmal sichtbar zu machen und auch nach außen hin zu tragen. Und ich sage immer, dem Mutigen gehört die Welt. Und vielleicht ist genau dieser Neid, wie auch immer jeder da draußen ist, für sich definiert, ein wunderbarer Spiegel vom Unbewussten, um etwas zu machen, was uns Freude bereitet und wo wir vielleicht bis heute noch nicht wahrgenommen haben, dass das wirklich ein Wunsch von uns ist und der was hinausgetragen werden möchte. Drum ist das nächste Lied von Blondie, One Way or Another.

Blondie mit One Way or Another. Wunderbares Lied, und da kann man eher ein bisschen auch raushören, wenn es das nicht ist, dann ist was anders, ja, und der Neid, auch, man wird auch grün vor Neid, ja, also wir nutzen ja auch sehr viele bildhafte Metapherworte, um auch Emotionen und Gefühle auch auszudrücken, und da finde ich es einmal wieder ganz wunderbar, wenn man auch in diese Richtung einmal schaut, hey, was ist es denn konkret, was ich eigentlich vom Neid auch lernen könnte? Ich spiele mir ja irrsinnig gerne immer mit Wörtern, und wenn man mal Neid anders vielleicht zusammenbaut, könnte ja auch herauskommen das Wort Ideen. Mal eine andere Sichtweise. Und auch für sich einmal wahrzunehmen, hey, was ist es denn konkret, was ich gerade bei mir wahrnehme, was macht mich denn konkret neidisch? Bei dieser Person, bei dieser, weiß ich nicht, von dem Bild her, von der Situation her. Was ist es denn, was es denn konkret ist, was mich auch neidisch macht? Denn ein Neid ist doch eigentlich nur ein Spiegel vom Etwas innen drinnen. Da gibt es ja wunderbare Konzepte, ob ich jetzt vom C.G. Jung die Schattenarbeit zum Beispiel hernehme oder andere Coaching-Therapieformen oder wo man auch sagt, ich bin ja so eine Methodenfrau, ja, ich liebe ja Methoden, in was für einem, wie könnte ich das vielleicht anders betrachten? Wie könnte ich da vielleicht etwas wirklich herausfinden von mir selber, weil mir eine andere Person jetzt etwas gesagt hat oder ich eben auch wahrgenommen habe durch meine fünf Sinne. Warum? Ja, warum triggert mich das? Warum nimmt mich das eben auch noch so mit? Und der Neid taucht das selten aus von absolut überhaupt nichts heraus. Ja? Es können vielleicht, weil ich mich mit jemandem vergleiche, weil ich vielleicht irgendetwas von mir drinnen jetzt irgendeine Sehnsucht habe. Ja, mit vielleicht, ich nehme jetzt mal als Fragestellung her, was also ein Klassiker ist. Jede Frau kriegt da draußen einen tollen Mann. Warum hat die so einen fashion Mann? Warum so einen tollen Mann, der was nachher hilft? Und warum kriegt die Frau irgendwelche Gewinne? Und. Dass wir vielleicht selber gar nicht wissen, was wir selber haben wollen. Oder vielleicht spiele ich gar nicht bei irgendwelchen Gewinnspielen mit. Ja, dann habe ich ja gar nicht die Chance, irgendetwas auch dementsprechend auch zu gewinnen. Und genau in solchen Momenten kann man für sich auch wahrnehmen, was ist denn da gerade für ein Spiegel, der vor mir gehalten wird? Was ist es denn konkret, was mich auch wirklich neidisch macht? Wie definiere ich das? Was macht das mit mir? Nämlich in dem Sinne, und das kommt jetzt ein bisschen auch aus der Sprachwissenschaft nach heraus oder neue linguistische Sprachwissenschaften, wo man auch sagt, okay, ich selber sehe Neid, okay, ja, Neid ist ein Wort mit fünf Buchstaben, ja, wie ein Buchstabensalat. Was ich aber da hinein interpretiere, hat ja auch teilweise mit dem oder sehr viel eigentlich mit dem etwas zu tun, wie ich aufgewachsen bin, was ich selber assoziiere mit diesem Wort. Ab wann erkenne ich denn bei mir selber, dass ich jetzt neidisch bin? Vielleicht werde ich kleschrot im Kopf, mir wird heiß, ich bekomme kreisende Gedanken, wo ich mir denke, bah, das Würstel, wieso kriegt die das? Bah, wo man so richtig anfängt zum Raunzen und zum Sudern, wie man so schön sagt bei uns, in Oberösterreich. Und dann kann man für sich auch mal im Innen schauen, ja, aber warum nimmt mir das jetzt emotional mit? Warum bin ich denn da jetzt eigentlich auch neidisch oder aus welchem Grund? Vielleicht sollte ich auch mal Lotto spielen. Vielleicht sollte ich auch mal bei Gewinnspielen mitmachen. Einfach aus dem Spaß heraus. Und nicht gleich mit dem Vorurteil käme, ich gewinne ja so und so nichts, also mache ich gleich gar nichts. Oder vielleicht sich mal ein Dreh anzuziehen. Vielleicht einmal auf Veranstaltungen zu gehen. Welche Art auch immer angenehm ist für einen selbst. Ja, ob es noch eine Party ist, ob es Konzerte sind, ob es noch allgemeine Veranstaltungen sind, im Wirtschaftskontext, oder ich mache Fortbildungen, oder ich mache einen Sprachkurs, oder ich fahre in mein Lieblingsland und schaue, wen finde ich dort aller, oder ich kann vorab vielleicht nachher noch schauen, wer ist denn in meinem Lieblingsland, vielleicht von Österreich eh dort, weil er ausgewandert ist und ich kann neue Leute kennenlernen und. Vielleicht für introvertierte bisschen anstrengender oder herausfordernder, und trotzdem, und das sind meine Erfahrungen auch selber als introvertiert, wenn ich den Mut habe, ja,
Früher war ich aber neidisch, die kennt die Person und die Person. Und ich habe das verwandelt für mich, den Mut zu haben, auf Leute hinzugehen, in Veranstaltungen zu gehen. Ich muss ja nicht gleich Gott und Welt alle ansprechen, ja, sondern wo ich mich einfach wohlfühle, dass ich mich auch vielleicht mal wohin stelle. Und wenn es beim ersten Mal nicht gelingt, vielleicht beim zweiten und beim dritten Mal. Mal für sich auch wahrzunehmen, wo fühle ich mich wohl und wo nicht. Und auch dorthin zu gehen, wo ich mich auch dementsprechend auch wohlfühle. Und gerade, und dem möchte ich gern für die Zuhörer und Zuhörerinnen etwas gern mitgeben, nämlich eine Einladung auch zur Selbstreflexion. Nämlich mal für sich auch wahrzunehmen, wo hatte ich denn kürzlich mal Neid, so wie es ich für mich definiert habe, gespürt. Auf was hat sich das auch bezogen, dieser Neid? Wo habe ich das auch im Körper gespürt? Sind Gedanken dazu gekommen oder Erinnerungen alte? Oder habe ich auch etwas dazu gehört? Und dann für sich auch selber zu fragen, was kann ich denn da vielleicht für mich selber auch an Erkenntnis gewinnen, um auch zu schauen, was macht das mit mir, wenn ich daran etwas ändere? Ob es jetzt von den Gedanken her ist, ob ich vielleicht eine Handlung setze, dass ich sage, boah, ich lasse mich da jetzt inspirieren und ich gehe jetzt auch meinen Weg. Um da vielleicht auch weiter zu schauen, wie ich von mir viel dazulernen kann. Und darum gibt es das nächste Lied von Limp Bizkit, Take a Look Around.

Heute meiner Radiosendung darf ich das Thema, was ich aktuell im Magazin Praxis Kommunikation geschrieben habe, nämlich über Neid als Spiegel des Unbewussten, wie ein ungeliebtes Gefühl zum Potenzial entdecke, für Mutige wird, dass wir heute darüber plaudern. Und ich darf natürlich auch meine Musik mit einbringen, was mir sehr, sehr freut. Wir hatten vorher Take a Look Around, Limp Bizkit und jetzt Franz Ferdinand, Take Me Out. Und da ist bei mir, wie ich die Musik gehört habe, mir gedacht, siehst, es gibt Leute, die wollen ja, dass andere neidisch von ihnen sind. Was auch immer das nachher bedeutet. Ja, die was einer Bühne brauchen, die was vielleicht protzen, so wie es ich. Ja, es ist natürlich total subjektiv jetzt von mir. Aber wo man das Gefühl hat, die wollen gern, dass man neidisch auf diese Personen sind. Ich musste immer innerlich ein bisschen lachen und einmal schauen, hey, was macht das jetzt mit mir? Wenn ich so etwas wahrnehme und so etwas sehe, kommt da wirklich Neid auf oder kommt manchmal auch Mitgefühl auf, weil ich es irgendwie ein bisschen traurig auch finde. Ja, das ist natürlich wirklich total was Subjektives in diesem Bereich mit drinnen, wo man aber schon auch für sich auch schaut, was bedeutet das, wenn ich, reagiere ich da drauf oder nicht? Was macht das mit mir? Was macht das mit mir, wenn ich das eben noch auch sehe? Und da kann ich für mich immer wieder auch wahrnehmen und in die Reflexion gehen, bin ich glücklich mit meinem Leben, mit meinem Lebensstil, mit meinen Erfahrungen, die ich habe? Fühle ich, dass ich auf meinem Weg bin, dass ich ein gelungenes Leben, ich liebe dieses Wort von Dr. Gerald Hütter, ja, ein gelungenes Leben lebe, nämlich genauso, wie ich gerne möchte? Oder bin ich wirklich jemand anderen etwas neidisch, weil er mehr hat, mehr Geld, dann keine Ahnung, dann vielleicht, dass er in der ersten Klasse fliegen kann, dass er, ich fahre total viel Zug, manchmal möchte gern, dass ich in der ersten Klasse sitze und nicht in der überfüllten zweiten Klasse und. Und trotzdem merke ich für mich, und darum finde ich es ja immer wieder so wichtig, auch in eine Innenschau zu machen und einmal da für sich zu schauen, ja, ich nehme das jetzt wahr, bin ich glücklich mit meinem Leben, bin ich zufrieden mit meinem Leben, möchte ich gerne etwas verändern, wenn ja, wenn ich etwas verändern möchte, dann natürlich was konkret und dann die ersten Schritte machen. Ich bin ein Fan, in die Aktion auch zu gehen, weil Ranzensudern, das ist wunderbar, bringt aber nicht recht viel aus meiner Sicht. Und da bin ich natürlich auch ein Fan davon, in die Aktion auch zu gehen. Und genau das mal auch hinzuschauen. Manchmal wird auch, dass man sagt, ja, Neid, ich darf keinen Neid nicht haben. Ich darf keine negativen Gefühle nicht haben. Ja, natürlich ist das auch teilweise gesellschaftsbedingt, natürlich auch rollenbedingt, ja. Man darf keine schlechten Gefühle haben, das darfst du dir ja gar nicht denken, das darfst du nicht fühlen. Also wir kriegen ja sehr viele im Laufe unseres Lebens, natürlich wirklich gesellschaftsbedingt, religiös bedingt und, natürlich auch abhängig, sehr viele Glaubenssätze drüber gestülpt, wo man vielleicht später, hoffentlich auch früher, mal drüber nachdenkt, passt das überhaupt für mich, ja oder nein? Und da gehört natürlich Neid genauso auch mit dazu. Und das, was ja auch teilweise mit Selbstabwertung mitgekoppelt wird, mit Scham mitgekoppelt wird, mit Wut mitgekoppelt wird, also mit eher sogenannten, von der Zuschreibung her, negativen Gefühlen eben noch mit dazu. Und wo man aber auch vielleicht ein wirklich, und darum habe ich ja das gesagt, ist ein ungeliebtes Gefühl, was aber zum Potenzialentdecker für Mutige werden kann, wenn ich dorthin schaue und wenn ich sage, ja, frei nach dem Motto Winston Churchill, if you're going through hell, keep going. Wenn man da einfach mal hinschaut, kann man vielleicht auch für sich, wenn man es in die Reflexion reingeht, ob alleine oder mit anderen Personen, mit anderen Professionen mit dazu, kann das ein großer Entwicklungsschritt sein, wo man vielleicht auf etwas draufkommt, dass ich unbewusst Muster übernommen habe, Glaubenssätze übernommen habe, die was für mich überhaupt nicht stimmig sind. Und für mich ist das natürlich gelebte Gesundheitsförderung, weil wenn ich gerade auf der mentalen Gesundheit, auf der Ebene der mentalen Gesundheit, mir die Emotionen, ungewünschte Emotionen, Glaubenssätze mit anschaue, das kann nur gesund sein für seine eigene, ob es jetzt auf Seelenebene oder für seine eigene mentale Ebene. Mal auch zu schauen, wer bin ich denn überhaupt? Und die Frage gebe ich immer wieder mit, auch in meine Bücher. Wer bin ich denn ohne meine Glaubenssätze, die ich übernommen habe? Ohne meine Glaubens, auch zwar die Werteebene, die ich natürlich dementsprechend übernommen habe.
Und gerade, und das sehe ich total oft natürlich in der Arbeit mit meinen Klienten, Klientinnen, natürlich jetzt auch in meinen Praktika in Richtung Psychotherapie, dass es ganz, ganz, ganz große Themen sind, diese negativen Emotionen und Gefühle, also eben die Schattenarbeit, was der C.G. Jung so schön eben auch sagt. Ich finde das so wertvoll, um einmal für sich auch drauf zu kommen, was habe ich denn alles übernommen, was aber für mich überhaupt nicht stimmig ist, was mich aber traurig macht, was aber eben auch auf meine mentale Gesundheit eben dementsprechend auf drauf schlägt und natürlich auch vielleicht die, mit dem gar nicht handhaben kann. Also wo ich auch merke, ich habe überhaupt keine Bewältigungsstrategien dazu, außer vielleicht Rückzug, vielleicht in Depression zu gehen und und. Also es kann nur förderlich sein, eben genau auf diese Punkte auch zu schauen. Und ich finde das wirklich was wesentlich Wichtiges, dass ich dorthin schaue, dass ich mir auch die Zeit nehme, dorthin schaue.

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aber jetzt Queen, I Want to Break Free. Heute in meiner Radiosendung Health in All rund um das Thema Neid als Spiegel des Unbewussten, wie ein ungeliebtes Gefühl zum Potenzialentdecker für Mutige wird. Ich finde das Thema total spannend, darum durfte ich es auch im Magazin Praxis Kommunikation auch veröffentlichen. Und natürlich mache ich mir auch Gedanken darüber, nicht nur, was Neid überhaupt ist, was Neid auch auslösen kann, wer oder was es auslösen kann, sondern am meisten, und das schaue ich natürlich durch die Brille als Gesundheitsmanagerin, dann natürlich im LSB, psychosoziale Beratung und, um auch wahrzunehmen, wie kann ich Personen inklusive mir selber mit unterstützen, dass wir diesen Neid wirklich in ein Potenzialentdecker verwandeln können und den Mut auch zu haben, hinzuschauen, um was es auch immer geht. Weil das Thema dahinter kann ja extrem vielfältig sein. Also das ist ja natürlich bei jedem komplett individuell, auf Basis natürlich, wie wir auch Neid also erlernt haben

ja, was Neid überhaupt bedeutet, was es sein kann. Und darum möchte ich da auch ein bisschen mit hineingehen, zu sagen, wie komme ich jetzt genau von diesen Neidgefühl, ja, und auch vielleicht gebunden mit Wut, dass das mit dabei ist, dass ich es gut umwandeln kann, diese Energie hernehmen kann in mein Potenzial, um daraus etwas Gutes zu machen, was für mich passend ist, ist auch komplett was Individuelles im Zuge für mein, was ist ein gelungenes Leben. Leider bleiben sehr viele eben in diesem Neid drinnen. Ich sage das jetzt nur zusätzlich, aber weil ich eben in Wien oft auch arbeite, dieses Raunzen und Jammern, das ist wirklich ein Weltkulturerbe in Wien und das ist natürlich auch teilweise verbunden mit Neid auch mit dazu und ich denke mir, schade, wirklich schade. Es ist ein Weltkulturerbe, wie wäre es, wenn ein Weltkulturerbe wäre Mut, mutig zu sein, ja? Dass man auch darauf stolz sein kann, dass man seinen Weg geht, sein gelungenes Leben lebt, für sich auch definiert, was mir gut tut, wo ich gerne mich entfalten möchte. Und darum möchte ich da gerne ein bisschen andere Sichtweise mitgeben, damit vom Neid in Richtung, was auch immer nachher das gut genutzt wird, diese Energie, dass es für einen eben auch nachher passend ist. Weil das ist und bleibt völlig etwas Unterschiedliches. Und das möchte ich gerne mitgeben. Also in einer Seite, ich habe es ja schon mal immer wieder erwähnt, mal wahrzunehmen in meinem Körper, hey, wo spüre ich denn das? Was kommt damit dazu? Nehme ich im Körper was wahr, dieses Neidgefühl? Merke ich was, dass Gedanken dazukommen, vielleicht Bilder dazukommen, vielleicht auch nachher Geräusche mit dazukommen oder Stimmen mit dazukommen. Stimmen in dem Sinne, dass ich selber nachher quasi mit mir intern einen Dialog nachher auch führe, wo man denkt, man, die Pflanzen, die Blätter, die das kennt, glaube ich, so ziemlich jeder von uns, was das eben mit verbunden werden kann. Also einfach auch den Neid einmal aufspüren. Was löst das bei mir aus? Was vielleicht verbinde ich es nachher nicht nur, dass es ein internes Bild aufkommt, sondern nachher auch ein gewisses Verhalten nachher aufkommt, wo man vielleicht auch die Tonlage verändert, vielleicht nachher auch schnippig wird, vielleicht nachher auch unhöflich wird, vielleicht nachher auch krantelt. Also genau all das, was eben nachher mit dem Gefühl Neid mit dazukommen kann. Und was ich da auch als Tipp gern mitgeben möchte, ist, dann ist es verschriftlichen. Dann ist es verschriftlichen, schreibt es nieder, ob es in Worte ist, ob es mit einer Zeichnung ist, was auch immer, damit einfach das auch mal externalisiert, also mal sichtbar wird auch. Für sich selber auch. Ich finde das immer ganz was Tolles, dass man da mal auch schaut, ob ich jetzt quasi wie ein Tagebuch nachher das Ganze auch führe, also das Journaling im neuen Fachjargon. Wo man das mal hinschreibt, das Ganze mal die Luft rauslässt, bis hin eben nachher auch zeichnet. Und nachher auch für sich auch wahrzunehmen und auch anerkennen, ja, das ist halt bei mir gerade da. Ich darf wütend sein, ich darf neidisch sein, ich darf granteln. Ich darf auch wirklich, auch wo ich sage, dieses Gefühl nicht quasi runterfressen oder ich darf das nicht haben, ja, weil man das ja gerade bei den Frauen, bei den Mädels immer wieder ein Thema ist auch, sondern ja, ich darf das. Meine Oma hat mal ganz was Gescheites gesagt, lass alles raus, weil sonst wirst du krank. Ich glaube, die Frage, war es gut oder nicht, ja, das war ein Lebensmotto, ist bis heute. Ich habe sicherlich sehr viel verbalisiert und auf den Tisch gebracht, was vielleicht nicht manchmal so günstig war, aber trotzdem, ich bin bumbelgesund. Ja? Und das ist schon auch etwas, mal, wenn ich nämlich etwas verbalisiere, mal nach außen hin bringe, dann kann es für mich natürlich auch vielleicht klarer fassen und natürlich auch alle anderen. Als wie, wenn ich da als ein krantiger rumlaufe und dann wird man dann gefragt, was hast du denn? Und dann sagt man, ich bin nichts. Ja? Dann macht es natürlich auch keine gute Stimmung. Und genau das ist es, wenn etwas herausgesprochen wird, auch wenn es vielleicht gerade unhöflich vielleicht ist, ja, und wenn man halt da, aber es ist zumindest draußen, es ist auf dem Tisch, es kennt sich jeder aus, warum er vielleicht neidisch ist, warum er vielleicht auch krantig ist. Und man kann damit arbeiten, ja. Also auch eine Qualität darin erkennen, es herauszubringen, mal wahrzunehmen bei sich selber auch, um nachher den nächsten Schritt zu setzen, was kann ich daraus lernen? Was kann ich für mich noch auch mitnehmen? Was wäre das für eine Qualität, wenn es anders betrachten würde? Und was könnte ich mit dieser grantlerischen, neidischen Energie, ja, anders machen? Wie kann ich die für mich nutzen, damit sich auch vielleicht auch etwas auflöst, damit ich auch für mich auch wahrnehme, hey, eigentlich brauche ich vielleicht jetzt gerade Urlaub.
Und ich bin jetzt gerade neidisch, weil alle anderen Urlaub haben, aber ich nicht. Und darum tue ich da mal umkranteln und tue halt alle nachher beneiden, weil die irgendeinen Urlaub haben. Die irgendeinen Urlaub haben, aber ich nicht. Als Beispiel. Ja. Oder die hat total schönes Gewand an, Kleidung an und ich möchte das aber auch gerne haben. Ich kann mir es aber nicht leisten. Oder ich finde das nicht. Und nicht in meiner Größe. Und dann kommt so und so das andere Thema raus, vielleicht bin ich nachher wieder zu dick. Ja. Und sehr oft ist genau dieser Neid oder diese Emotion auch etwas, wo man sagt, um was geht es denn eigentlich tatsächlich? Hey, was steckt denn eigentlich hinter diesem Neid? Wo wir vielleicht hinschauen sollten. Wo man vielleicht auch sagen soll, hey, ja. Übrigens, ich bin noch immer ein Fan davon, einmal einen Workshop zu machen mit Schreien. Wo man einfach nur schreit, wo man vielleicht, es gibt ja auch in Wien diesen Wutraum, wo man einfach einmal die ganze Energie mal vielleicht rausschlägt, da darf man was zerschlagen. Also alles das, was man natürlich nicht darf in der Kindheit und schon gar nicht als Erwachsener, darfst du drinnen machen. Man zahlt sogar dafür, kann man natürlich daheim auch machen, wenn man alles geschieht hat oder irgendwas. Mal einfach das Ganze rauszulassen. Manchmal sind nämlich Worte, ich will nicht sagen hinderlich, aber vielleicht teilweise gar nicht mehr möglich, es auszusprechen, was es nämlich tatsächlich hinter diesem Neid, hinter diesem Wut, was da ist. Um dann vielleicht sich zu erlauben, den nächsten Schritt zu gehen und zu sagen, was darf ich denn daraus lernen? Was darf ich mir mitnehmen? Ist das überhaupt mein Neid oder habe ich das erlernt? Also übernommen, also erlernt? Und wie möchte ich denn gerne zukünftig auf etwas so reagieren, was ich gerade eigentlich mit Neid reagiert habe. Vielleicht gibt es was anderes, wo ich zukünftig gern anders drauf reagieren möchte. Und für mich auch etwas Gutes zu tun. Und natürlich auch der Umgebung. Sehr oft kann auch passieren, dass die Umgebung darunter leidet, wenn man über sehr neidisch ist und wütend ist und, und. Also da kann man für sich auch einmal schauen, was tut mir eigentlich gut? Was ist es denn, was mir Freude bereitet, was mir gut tut, wo ich auch für mich selber etwas gerne mitnehmen, mitgeben möchte und wo ich auch sage, hey, vielleicht braucht es für mich einmal etwas anderes, als komplett neidisch zu sein, was aber in dieser Welt, wo wir heute sind, manchmal gar nicht mal so leicht ist. Man wird überfüllt mit das Neueste, so ist Tom, das neueste iPhone, das neueste Computer, dann so ist dieses Gewand haben und diesen Schmuck oder was auch immer und, und. Dann bist du perfekt, dann bist du passend, ja, dann passt du zur Gesellschaft mit dazu. Aber ist es denn genau das oder darf es auch etwas anders sein? Darum gibt es jetzt von mir das Lied Mad World von Gary Jules und Michael Andrews.

Mad World von Gary Jules und Michael Andrews. Ich liebe dieses Lied, so wie alle natürlich meine Lieder, die ich heute schon mit dabei gehabt habe, weil das natürlich auch etwas aufzeigt, dass oft, ich will nicht sagen das Gute und das Schöne, aber trotzdem wir schon auch in einer Gesellschaft leben oder in einer Bubble leben, speziell auch in unseren Breitengraden, wo wir immer wieder in den Mangel reinkommen. Das ist Tom, das ist Tom, das ist Tom. Und genau um das möchte ich auch ein bisschen gern mitgeben in meiner heutigen Radiosendung über Neid als Spiegel des Unbewussten, wie ein ungeliebtes Gefühl zum Potenzial entdecke für Mutige wird, um mal für sich auch stehen, also mal stehen zu bleiben und zu sagen, brauche ich das wirklich? Ist es das, passt das überhaupt zu mir, was mir permanent suggeriert wird da draußen? Oder bin ich eigentlich eh zufrieden mit dem, was ich habe? Oder vielleicht wird es einmal Zeit, mal auch dorthin zu schauen, was ist eigentlich für mich wichtig und relevant im Leben? Und da gefällt mir auch die Aussage von Gerald Hütter, wo er dazu sagt, glückliche Menschen kaufen nicht. Wir brauchen nicht immer alles. Ja? Natürlich ist es jetzt etwas Subjektives, aber gerade dann, wenn man mal einen Inschau macht und mal für sich selber auch wahrnimmt, was ist es denn, was ich tatsächlich brauche im Leben, ist es eigentlich sehr, sehr was Weniges. Und Neid vielleicht auch als Papageno-Effekt wahrnehmen, ja, als Botschafter fürs eigene Werden und mal für sich auch zu schauen, wer bin ich denn, wenn ich in mir hineinschaue, wenn ich in mir wahrnehme, was da auch da ist, an Potenzial, an Emotionen, an Wünsche, an Träume, wie kann ich mir dieselbe auch erfüllen? Ist gerade die wesentlich wichtigsten, brauche ich kein Geld dazu, weil das ist eigentlich Freundschaft. Das ist eigentlich geliebt zu werden, ja, bedingungslos. Das sind Aussagen zum Beispiel, was ich jetzt in meinem Praktikum auch gehört habe von Patienten, Patientinnen. In einer Gemeinschaft zu sein, wahrgenommen zu sein, sein zu dürfen ohne Bedingung. Eigentlich ganz was Banales, kostet übrigens absolut gar nichts. Und trotzdem ist es anscheinend eines von dem Schwierigsten, was es gibt. Und Neid ist übrigens kein Zeichen von Schwäche, sondern ein Hinweis, da gibt es etwas, das auch mir wichtig ist. Und wenn wir das erkennen, können wir aus dem Neid sogar Kraft schöpfen und als Inspiration auch nutzen, bei sich wahrzunehmen, was habe ich denn für Sehnsüchte? Was möchte ich denn gerne noch machen, das für mich ein gelungenes Leben ist? Und um das möchte ich einfach gerne mitgeben bei meiner heutigen Sendung rund um Neid als Spiegel des Unbewussten und wie eben auch das ein ungeliebtes Gefühl zum Potenzialentdecker für Mutige wird. Danke fürs Dranbleiben, danke fürs Zuhören und ich wünsche allen noch ein wunderbares Leben mit viel Inspiration und Glück.

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1: Grüß euch, liebe Freunde, zur Sendung mit der besten Musik. Heute ist unser Thema wieder einmal Rare Beat, Songs aus der Anfangszeit der legendären Musikrichtung. Und zwar wenig bis kaum bekannte Songs, hauptsächlich von den damaligen Größen. Nun, Hold On mit den Dave Clark Five.

Von den Rolling Stones habe ich eine der Erstkompositionen von Mick Jagger und Keith Richards parat, und zwar If Should Be You aus 63, wurde aber damals nicht veröffentlicht, erst später, so in den 80er, 69er Jahren.

Von den Beatles habe ich Another Girl aus ihrem 65er Album und Film Help parat.

die Kinks aus London mit dem Sänger, Rhythmusgitarristen und Songschreiber Raymond Douglas, kurz genannt Ray Davies, an der Spitze. Aus ihrem 65er-Album The King Controversy hören wir When I See That Girl of Mine.

gehen wir nach Dartford, dem Geburtsort von Mick Jagger und Keith Richards. Von dort stammen die Pretty Things. Aus ihrem ersten Album von 65 bringen sie uns Judgment Day, also den Tag des jüngsten Gerichtes.

gehen wir nach Liverpool, eine der bedeutendsten Metropolen dieser Musikrichtung, die auch dort entstanden sein soll, benannt nach dem dortigen Fluss, dem Mersey River, also die Musik wird der sogenannte Mersey Beat genannt. Hören wir dem Namen nach die Mersey Beats mit Rury Mystified.

Gehen wir nach Manchester zu den Hollies mit Sänger Alan Clark und Graham Nash. Aus ihrem 64er-Album The Hollies in Style hören wir What Kind of Boy?

gehen wir weiter mit den Yardbirds aus der Frühzeit noch mit Eric Clapton als Gitarristen. Sie bringen uns aus der Serie BBC Sessions einen Song. BBC Sessions, das ist eine Serie von Aufnahmen, eben nur für die BBC, die ursprünglich nur unter dem Titel Live at the BBC gemacht wurden, erst später auch veröffentlicht wurden. Ja, erst so im CD-Zeitalter. Das sind wahre Fundgruben, da machten die Bands auch Aufnahmen von Songs, die sonst nicht zu erhalten waren. Hören wir I Ain't Done Wrong.

0: Weiter geht es mit den Small Faces aus London East End mit dem Frontman Steve Marriott. Und One Night Stand, ebenfalls aus einer BBC-Session mit Ansage.
1: The Small Faces give us the details of the way they work on a One Night Stand.

Gehen wir noch einmal nach Liverpool zum sogenannten Mersey Beat und hören die Searchers, eine sehr erfolgreiche Band dieser Musikrichtung. Wenig bekannt ist aber I Pretend I'm With You.

Als nächstes hören wir Brian Poole and the Tremolos. Brian Poole war vorerst der Leadsänger der Gruppe, trennte sich aber dann Mitte der 60s davon, hatte aber keinen Erfolg mehr, während die Tremolos bis Mitte der 70er Jahre recht erfolgreich waren. Ein Top-Hit aus 64 von ihnen ist aber Candyman.

Die Beatles hören wir ein zweites Mal, und zwar mit Every Little Thing aus ihrem 64er-Album Beatles for Sale.

Auch die Rolling Stones hören wir ein zweites Mal, und zwar mit She Said Yeah aus ihrem 65er-Album December's Children.

kommen wir zu The Who aus London West End und einem wenig bekannten Song aus der Frühzeit, nämlich Someone's Coming, veröffentlicht auf dem Album Rarities 67.

Gehen wir nach Birmingham zur Spencer Davis Group, noch in Originalbesetzung mit Steve Winwood. Aus 66 hören wir Neighbor, Neighbor.

gehen wir noch einmal nach Liverpool. Und zwar zu den Swinging Blue Jeans, am besten bekannt durch Hippie Hippie Shake. Heute bringen sie uns I'm Gonna Have You.

Kommen wir zu den Animals aus Newcastle mit dem legendären Sänger Eric Burdon aus einer BBC-Session von 66. Hören wir Drone in My Own Tears, veröffentlicht erst 90 auf der CD Roadrunners.

gehen wir noch einmal nach Birmingham zu den Applejacks. Sie hatten einen Big Hit mit Tell Me When und ein paar kleinere wie Three Little Words.

auch nach Liverpool wieder zu gehen, zahlt sich aus. Und zwar zuerst einmal zu Jerry and the Pacemakers, einer der wichtigsten Vertreter der sogenannten Mersey Beat mit zahlreichen Hits. Sie meinen, it's gonna be alright.

Auch die Big Three stammten aus Liverpool und waren Vertreter des sogenannten Mersey Beat. Wir hatten ein paar Hits und einer davon, Some Other Guy.

Gehen wir noch einmal nach Manchester, und zwar zu den Hermans Hermits mit dem smarten Sänger Peter Noon. Am besten bekannt heute noch ist mit No Milk Today. Heute hören wir aber Take Love, Give Love.

Die VIPs waren eine Vorläufergruppe von Spooky Tooth. Aus 66 bringen sie uns Anyone.

Unsere letzten Gäste sind die Downliners Sekt, eine Rhythm and Blues Band aus London mit lautem und schrägen Rock. Aus ihrem 64er Album Sekt Maniac hören wir Baby, What's on Your Mind?

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0: Dead Note Dance mit Walk the Line.

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0: Wer hustet so spät durch Nacht und Wind? Es ist der Tom, er macht's laut und geschwind.
1: Ja. Grüß euch.
2: Du bist der Trottel, was schaltst du denn da auf?
0: Ja, weiß ich, dass du in dem Moment, wo die Mikros aufschalt, zu husten anfängst, du Koffer.
2: Dann warte einfach, dass ich die Musik runterdrehe, dann kannst du die Mikrofone auftragen.
0: Wenn du nichts tust, muss ich was tun. Weil es fängt schon wieder gut an heute. Wahnsinn. So. Hallo da draußen, ihr seid live am Abgrund. Wir sind voller Motivation und haben keinen Plan.
1: Grüß euch.
0: Und gestern war Tag der Arbeit.
1: Ah ja, stimmt.
0: Mhm. Was habt ihr denn ihr so gemacht an diesem ehrwürdigen linken Tag?
1: Gefaulenzt, gemütlich daheim.
0: Oh, mhm. Ja. Hast schön geschwitzt im Garten oder was?
1: Nein, das habe ich dann nicht gefreut. Ich war wirklich faul, ich habe mich dann noch am Nachmittag auf die Couch zu Kotz gelegt. Also,
0: ja. Beneidenswert, ja.
2: Ich war mit meinen Kindern zur Einführung sozusagen beim Kommunistenheim.
0: Das ist sehr löblich.
1: Ja. Hast du hingeschaut, super.
2: Ja, ich habe hingeschaut.
0: Meine Familie hat dem Konsumzwang gefrönt. Also wir haben das gemacht, was das halbe Bundesland Salzburg gestern gemacht hat, nämlich die Gutscheine einer Handelskette bei der Zwölferhornbahn eingelöst. Gefühlt war halb Salzburg gestern am Zwölferhorn oben, weil es alle beim Spar einkauft haben.
2: Ja, so
0: genau.
2: Ist es. So wie du.
0: Ja, und im Mai werden wir dann noch mit der Wolfgangsee-Schifffahrt fortsetzen, weil da haben wir auch noch Gutscheine.
2: Ja, sehr gut.
0: Ohne Rabatt kann man sich das ja nicht leisten.
2: Nein, keine Chance.
0: Schon gar nicht, wenn man für vier Leute zahlt. Ja, so ist das halt, gell? Ja, ja. War ich da oben einmal. Und naja, es ist ein Berg. Aber schöne Aussicht.
2: Ja. Und viel Leid.
0: Ja, halb Salzburg war oben.
2: Ja, sag ich.
0: Garantiert.
2: Ja.
0: Also wir haben echt viel gemacht. Ich bin in einen Postbus eingestiegen, bin ausgestiegen, zwei Häuser weiter, zur Tollstation gegangen, in der Gondel gestiegen und war am Berg. Sehr super. Also ja. Mehr mache ich am 1. Mai nicht.
2: Nein, wissen wir das auch. Ja, genau.
0: Ja, so ist das.
2: Aha. Ja.
0: Und die Hymne von gestern war ja diese hier.

0: And One, die Deutschmaschine. Sie muss was Deutsches sein. Ja, lang nicht mehr gehört, ha?
1: Huh? Ja, schön monoton.
0: Warum hebst du das Mischpult da vom Studio aus?
1: Weil es einfach zu nieder ist, obwohl mein Sessel eh schon so weit unten ist.
0: Irgendwer hat den Tisch an Schlumpfmaße angepasst. Ich habe mir auch schon gedacht, ja. Die Sitze sind neuerdings, du sitzt eigentlich wie in einem Sportwagen mit dem Arsch kaum über dem Boden. Es ist alles so nieder.
1: Ja, es ist alles so nieder und trotzdem war es nicht niedrig genug,
0: hallo,
1: dass ich nicht...
0: Hallo an die Leute, die diese Tische da an der Höhe verstellen. Hier gibt es auch alte Menschen. Uns wird nachgeschrieben, dass wir SUV-Fahrer sind. Nein, sind wir alle drei nicht. Wir hassen SUVs.
1: Ja.
0: Aber die Einstiegshöhe ist schon was Feines.
1: Ja.
0: Das hat aber mein Minivan auch. Ich brauche keinen SUV.
1: Ich habe dabei noch einen Kombi, aber schauen wir mal, wie lange es noch geht mit dem Einsteigen.
0: Ja, schauen wir mal, wie lange es noch Fahrzeuge gibt, die keine sehr unnützen Vehikel sind. Also riesengroß, kein Platz und exorbitanten Sprit, also Energieverbrauch allgemein, was auch immer die dann verbrauchen werden. Aber allein schon die Reifenpreise merkt man, es muss ein SUV sein.
1: Ja, ja.
0: Ja, es ist wichtig. Es ist genauso wie die riesengroßen Handys. Es ist eine digitale Genitalverlängerung. Nein, nicht digital, eine große halt.
1: Ja.
0: Die gibt es als Handy, die gibt es als Auto, als was noch.
1: Keine Ahnung.
0: Also jetzt nicht Sextoys, sondern Dinge, die Männer, die gern Dickpics versenden, unbedingt brauchen.
1: Ja.
0: Eine fette Uhr. Genau. Die Rolex. Ja, genau. Ja, zurück zu linken Gefilden, oder? Und zu ähnlichem. Was gibt es denn Neues zum Verzählen? Ah, bleiben wir noch ein bisschen deutsch, ha?
1: Ja, können wir gerne machen.
0: Weil wir haben dann sowieso noch neue Dinge. Also, The 113 hast du schön mit.
1: Ja,
0: ich
1: habe
0: dazu
1: so gut
0: passend eine neue Single, Dead Pioneers, die passt wie die Faust aufs Auge dazu.
1: Ah, wie hieß die?
0: Never Alone hast du das
1: Lied. Ah, ja, genau. Mhm.
0: Dann haben wir von Nine Inch Nails noch was, weil du so ein schönes T-Shirt tragst. Ein großartiger neuer Remix vor zwei Wochen rauskommen von einem guten alten Bekannten aus den 90er Jahren. Das Lied heißt Closer. Und. Aber selbst Neues von Laibach und man, da Tom draußen ist von den Editors, aber das spielen wir echt nur zur Not.
1: Spielen wir lieber was Gescheites.
0: Ja, nämlich?
1: Wut von Kafka.
0: Das ist natürlich auch super, aber... Ja. Von denen hat sie die spielen irgendwo in unserer Nähe. Irgendwann heuer.
1: Ah ja.
0: Ja, genau. Aber erst einmal, ganz winzig klein, es muss was Deutsches sein. Nämlich das Unheil. Wir hören auf das Unheil.

Das Unheil kommt auf leisen Sohlen. Vom Chaos manchmal schwer zu trennen. Doch ist es oft von weitem schon an seiner Sprache zu erkennen. Es kommt mit schwammigen Begriffen, die sich im Alltag etablieren, die Wahrheit elegant umschiffen, das Offensichtliche kaschieren. Es lenkt den Blick der Engagierten auf tausend kleine Nebensachen, um dann im Schatten der Debatten den nächsten Schritt zu machen.

Das Unheil muss nicht lügen, um in die Irre dich zu führen. Es kann zitieren, Fragen stellen, den Rest erledigt dein Gehirn. Drum achte stets auf Modewörter und umständliche Satzgebilde. Auch permanente Wiederholung führt meist Verwerfliches im Schilde.

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Nur reiche alte Männer, die Staaten repräsentieren auf der Jagd nach Macht, Geld, Einfluss. Diese Welt ist ein Gebäude kurz vorm Einsturz. Und die, die oben sitzen, halten sich für die Gerechten, während 99% aller Menschen für sie knechten. Und wahrscheinlich haben sie schon einen Plan B. Und der ist irgendwas mit Elon Musk und Kanye. Und wir, die unten knechten, halten uns für die Gerechten, wählen trotzdem immer noch die gleichen Fressen bei Elections. Und so langsam wird es Zeit für einen Plan B gegen Elon Musk und Kanye. 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

0: Klassiker.
1: Die Idioten.
0: Ja.
1: Das ist weg.
0: Genau.
1: Ja, weg mit dieser Dunkelheit.
0: Frickenbude.
1: Oh yeah.
0: Auch auf der Geburtstagsfeier vom Rockhaus zu sehen dieses Jahr.
1: Ja. Ja, es ist eigentlich, also man zahlt da pro Abend Eintritt, aber diese 33 Euro sind, glaube ich, jeden Cent wert.
0: Hm.
1: Ja, weil zwei Drittel davon würden Frittenbude mindestens kosten, wenn man es solo anschaut. Also why not?
0: Ja, eh, genau.
1: Könnten wir schon hinschauen.
0: Genau.
1: Also, liebes Gesocks da draußen, ihr unwürdigen Zuhörer, auf die Knie, wir sind 22. Senkt euer Haupt vor alten Männern.
0: Nein, ich habe mir zuerst gerade das Knie angehaut und habe mit dem sowieso schon Probleme mit dem Knie.
1: Also du missverstehst was.
0: Ich finde es nicht nett, wenn man sagt,
1: ich sprich nicht von dir. Ich sprich von den ein bis zwei Menschen, die uns gerne zuhören.
0: Ja, vielleicht haben die auch Knieprobleme, das habe ich gemeint.
1: Damit. Ja, die müssen darum ohne Knieprobleme.
0: Darum finde ich den Spruch immer auf die Knie voll base.
1: Ja,
0: weil da muss ich ja mitdenken und denk mal, vielleicht gibt es auch andere Leute, die was
1: so. Ja, vielleicht gibt es ja welche, die sind älter. Und meine Knie sind seit über 30 Jahren im Arsch.
0: Ja, meine auch, eben. Ja, meine aber hinknien geht bei mir nicht.
1: Und trotzdem sind wir Wappler.
0: Ja, das steht außer Frage.
1: Ja, ihr seid am Abgrund bei den Wapplern. Stimmt's hier?
2: Absolut.
1: Jetzt kommst du auch schon mit Tom seine Meldungen.
2: Du musst immer drauf sagen.
0: Ja.
1: Da gibt's, das kann man nur bestätigen.
0: Ja.
1: Es geht nicht anders. Ja.
0: Ja.
1: Jetzt müssen wir ein bisschen weiter weg vom Deutschen wieder, gell? Was wollen wir denn uns jetzt antun?
0: Du hast ja einen Vorschlag gemacht.
1: Ja, es ist was Neues rausgekommen, was Neues, ja, Altes.
0: Was Neues, Altes, genau.
1: Und da könnte man die Dead Pioneers gefolgt von der 113 direkt drauf folgen lassen. Hm? Was sagt der Tom dazu?
0: Ja,
1: ja. Ein 9-Inch-Noise-Album ist rausgekommen, released von 9-Inch-Nails, so irgendwas mit einem DJ. Remixe üblicherweise haben wir noch nie gefallen, seit ich 9-Inch-Nails kenne, aber da ist von einem guten Klassiker aus den 90ern eine wunderschöne Neuaufnahme entstanden. Der ist jetzt nichts Großartiges, aber es ist gut, finde ich.
0: Ja, dann machen wir es uns auch.
1: Closer.

0: Der 113.
1: Ja, genau.
0: Ja, genau.
1: Sagst du das auch, hier?
2: Ah ja.
0: Mit Entertainment.
1: Wir haben gerade über die Arbeit geredet und das ufert aus und man schaut nicht mehr auf die Uhr. Liebe Leute da draußen, ihr seid immer noch am Abgrund, bitte seid uns nicht böse. Mm. Wir haben uns verquatscht.
2: Ja. Kann passieren.
1: Ja, die Zeit ist vorangeschritten, so viel gibt es ja nicht mehr.
0: Na. Genau so ist es.
1: Und 3 Minuten sonst, also schau, 1,45 müssen wir noch totschlagen.
0: Na, gibt's ein kurzes Lied, Turns.
1: Sofort.
0: Moving forward.
1: Bis in 2 Wochen.
2: Viert euch.

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Einen wunderschönen Abend wünscht euch der Cooler Ruler bei einer neuen Ausgabe von Raw Sound Radio. Wir machen heute ein kleines Special. Die Rhythm Twins sind ja leider wieder vereint, nicht auf Erden, sondern da oben, nachdem auch das Lei Dunbar von uns gegangen ist, und deshalb ein paar Tunes mit Sly Dunbar oder Sly and Robbie gemeinsam. Wir beginnen mit einem Tune aus den frühen 80er Jahren, oder ist ja egal, von wann er ist. Auf jeden Fall, es ist ein großartiger Tune. Dennis Brown and the Rhythm Twins mit Sitting and Watching.

Dave and Ansel Collins mit Double Barrel, a Tune aus dem Jahr 1970. Der Sly Dunbar ist 53, glaube ich, geboren. Also er war da 17 Jahre oder noch nicht einmal 17 Jahre, wie er bei diesem Tune Schlagzeug gespielt hat. Auch bei dem nächsten Tune spielt er Schlagzeug. Junior Marvin, Police and Thieves.

Jar Lion mit Soldier in Police War, Lee Perry Production, Sly Dunbar am Schlagzeug. Der nächste Tune oder die nächsten beiden Tunes kommen aus einem legendären Album, haben den Ruf von einem Studio mit begründet oder in der Regel wird zutiefst verankert. Die Revolutionaries waren die Backup-Band, Sly Dunbar am Schlagzeug, Robbie Baseby am Bass. Das Album, von dem ich rede, heißt Right Time von den Mighty Diamonds. Erstes Beispiel aus diesem Album. Die Mighty Diamonds mit I Need a Roof.

Die Mighty Diamonds mit Right Time aus ihrem epochemachenden Album aus dem Channel One, Sly Dunbar am Schlagzeug, Robbie Shakespeare oder Robbie Bassbier am Bass. Die nächsten Tunes sind ohne Mr. Bassbier, nur mit dem Sly Dunbar. Aber dieses Album, das ist ein Jahrhundertalbum. Und es sind so wahnsinnig viele Tunes, auf denen die beiden Herren mitgespielt haben, mitgewirkt haben. Also das ist wirklich ein Wahnsinn. Gell? Und das geht nicht nur in Reggae rein, das geht international dazu, später mehr. Dieses Jahrhundertalbum, von dem ich rede, ist eine Joe Gibbs Production. Ihr werdet sofort wissen, was das für ein Album ist. Erster Tune daraus, Nutty Dread, Taking Over.

Culture mit Sea, dem kam eine Joe Gibbs Production, Sly Dunbar am Schlagzeug und aus dem Jahrhundertalbum No Nah It, Two Sevens Clash. Und der Tune, der kommt natürlich jetzt.

Culture mit Calling Rasta for Eye aus dem Album Two Sevens Clash, a Joe Gibbs Production, Sly Dumba am Schlagzeug.

Junior Biles, Fadeaway, gesichert. Sly Dunbar am Schlagzeug, nicht ganz so sicher bin ich mir beim Robbie Boisbier mit dem Bass, aber die Wahrscheinlichkeit ist nicht die geringste. Nächster Tune auch mit Beteiligung der beiden Sugar Maynard mit Babylon.

Lone Ranger mit M16 aus dem Channel One Slide Unbar am Schlagzeug, Robbie Shakespeare, Robbie Basebeer am Bass. Nächster Tune mit der gleichen Rhythmusmannschaft sozusagen, ein legendärer, ein absolut legendärer Tune, der leider Gottes mehr denn je wieder Wirklichkeit hat oder die Realität abspiegelt. Die Wailing Souls mit War, und zwar im 12-Inch-Mix.

Gregor Isaacs, Handcuff aus seinem Album Mr. Isaacs. Auch hier finden wir die beiden Herren an der Rhythmus-Sektion, wie man so schön sagt. Beim nächsten Tune spielt im Bass ein Herr namens Lloyd Bugs, aber die Schlagzeug kommt vom Sly Dunbar. Gregor Isaacs mit Slave Master.

Dillinger mit Take a Dip, ebenfalls mit Sly Dumba am Schlagzeug. Beim nächsten Tune von Gregory Isaacs sind sie wieder beide vereint, die Rhythm Twins. Und ja, der Tune ist lang, aber ich habe ihn nicht gekürzt, bewusst nicht. Das gehört irgendwie zusammen. Gregory Isaacs, Soon Forward.

Dennis Emmanuel Brown mit Revolution. Vom Sound her eindeutig Sly and Robbie Taxi. Rhythm Section Production. Nächster Tune genauer so. Mit denen haben sie sehr, sehr viel aufgenommen, sind live auf Tour gegangen und ja, sogar im deutschen Rockpalast in der Krugerhalle zu Essen sind sie seinerzeit einmal aufgetreten. Black Uhuru, Guess Who's Coming to Dinner.

Black Uhuru mit Shane Eye Girl, ja, unverwechselbarer Sly and Robbie Sound im Hintergrund. Genauso auf dem nächsten Tune, absolut bekannter, legendärer Tune, die Tamlins mit Baltimore.

Schon lange nicht mehr gehört diesen großartigen Tune von Damon Marley, Welcome to Jamrock. Und was hat der jetzt mit Sly and Robbie zu tun? Natürlich sehr viel, weil der Original-Tune von Sly and Robbie aufgenommen worden ist. Deshalb vor dem Tune das Original Ini Kamose mit World A Music. Das Einzige ist, beim Tune von Damon Marley hat der Stephen Marley das Ganze ein bisschen aufgepeppt, digital, aber die Basis Sly and Robbie. Ich habe es ja irgendwann einmal im Laufe der Sendung gesagt, auch sehr viel international tätig, unter anderem mit Bob Dylan, Madonna, egal wem. Also absolut viel. Zwei Beispiele habe ich ausgesucht. Der erste, nein, nicht, muss sein. Grace Jones, Pull Up to the Bumper.

No Doubt, gemeinsam mit Larry Saw und Anna Need It All, ist ein zweites Beispiel für die internationale Tätigkeit von Sly and Robbie. Wir kehren wieder zu die Taxi Sounds zurück. Ich habe sehr, sehr erfrischend und schön gefunden, die Zusammenarbeit von den beiden mit dem Pitty McLean und deshalb ein paar Beispiele daraus. Ich weiß es nicht, ob es es noch gibt, aber ich habe mir das sehr imponiert. Da hat's, ich habe ein Video gefunden im Netz der Netze. Das war zu Proben, zu einer Tournee oder zu einem Konzert in Paris. Weiß ich nicht mehr so genau. Aber da hat der Robbie Shakespeare, ein Session-Musiker, aber der hat zur Sau gemacht, weil er nämlich den Rhythmus nicht gehalten hat. Also die Herrschaften da, die haben den Job schon sehr, sehr ernst und sehr, sehr genau Nummer. Deshalb fürchte ich, sind sie auch so bekannt worden. Oder ich schwatsche wieder zu viel. Und darum lasse ich es bleiben. Bitte McLean, Sly and Robbie, the real thing.

mit Pete McLean und Brotherman schließt sich der Kreis der heutigen Sendung. Am Anfang haben wir gehabt Dennis Brown, Sitting and Watching, gleicher Rhythm, Brotherman von Pete McLean. Davor Pete McLean mit Be Accepted und The Real Thing. Ich hoffe, die Auswahl hat entsprochen. Man kann bei einer Tribute-Sendung für einen Slide Anbau, da sind 2 Stunden einfach viel zu wenig. Und ich bin mir sicher, wenn ich in einem Monat die Tribute-Sendung noch einmal mache, dann hat die zum Großteil eine andere Tracklist. Da sind so viele Tunes von denen, die einfach alle großartig sind. Und einen ganz großartigen habe ich mir für den Schluss aufgehalten. Und das ist natürlich der Cool Ruler himself, Gregory Isaacs mit Oh, What a Feeling. Passt auf euch!

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